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1: Um 3 Uhr mit Olaf Knapp. 4 Bundesländer haben zumindest vorübergehend das Sonntagsfahrverbot für Lastwagen ausgesetzt. Grund ist der niedrige Wasserstand vieler Flüsse. Aus der Nachrichtenredaktion Johanna Schultheiß.
2: Zuletzt kamen NRW und Niedersachsen dazu. Bestimmte Lkw dürfen ab sofort auch an Sonn- und Feiertagen fahren, hieß es aus den Verkehrsministerien in Düsseldorf und Hannover. Denn wegen der anhaltend niedrigen Pegelstände in den Flüssen können viele Frachtschiffe derzeit nur mit einem Bruchteil der üblichen Ladung fahren. Nun stelle man sicher, dass Lieferketten aufrechterhalten und Versorgungsengpässe vermieden würden, sagte NRW-Verkehrsminister Krischer von den Grünen. Zuvor hatten bereits Rheinland-Pfalz und das Saarland mitgeteilt, Lkw-Transporte vorübergehend auch an Sonn- und Feiertagen zu erlauben.
1: Beim Ansturm von Migranten auf die spanische Exklave Ceuta sind offenbar mehr als 140 Menschen ums Leben gekommen. Marokkanische Menschenrechtsorganisationen rechnen damit, dass die Zahl der Toten noch steigen könnte. Die Gruppen berufen sich auf offizielle Angaben, Medienberichte und eigene Recherchen. Spanische Behörden hatten 80 Tote gemeldet. Etwa 72.000 Menschen hatten in der vergangenen Woche das spanische Ceuta erreicht. Italien führte daraufhin Grenzkontrollen ein. Spanien hat als Reaktion um Mitternacht mit Grenzkontrollen für Reisende aus Italien begonnen. Über einem Bundeswehrstandort in Nordrhein-Westfalen hat es in der Nacht zu gestern mehrere Drohnenüberflüge gegeben. Das hat das Führungskommando der Bundeswehr bestätigt. Zuerst hatten Süddeutsche Zeitung, NDR und WDR berichtet. Aus der Nachrichtenredaktion Marei Beermann.
3: Demnach meldete die Sicherheitszentrale des Standortes gegen 22 Uhr am Donnerstagabend 2 Drohnen, bestätigte eine Sprecherin des Führungskommandos. Feldjäger hätten den Vorfall untersucht, der Fall sei an die Polizei übergeben worden, die habe die Ermittlungen aufgenommen. Der betroffene Bundeswehrstandort Mechernich ist einer der wichtigsten in NRW. Hier sind auch Spezialisten tätig, die für die Wartung und Instandsetzung des Flugabwehrsystems Patriot zuständig sind. Unterdessen geht nach dem Drohnenvorfall in Leipzig die Debatte über Konsequenzen weiter.
1: Am Abend hat für die zweite Fußball-Bundesliga die neue Saison begonnen. Das Auftaktspiel bestritten der VfL Bochum und Hertha BSC. Die Berliner konnten die Begegnung mit 1:0 für sich entscheiden. Es war für den Hauptstadtclub das erste Mal seit 6 Jahren, dass er am ersten Spieltag gewonnen hat. Das Wetter in Deutschland. Am Tage oft sonnig. Im Bergland und im Norden einige Quellwolken. Höchstwerte 21 Grad auf Föhr bis 33 am Oberrhein. Am Sonntag dann viel Sonne, teils wolkig, später im Südwesten Schauer möglich, bei 25 bis maximal 36 Grad. Es ist 3:03 Uhr.
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1: Um 4 Uhr mit Olaf Knapp. 4 Bundesländer haben zumindest vorübergehend das Sonntagsfahrverbot für Lastwagen ausgesetzt. Grund ist der niedrige Wasserstand vieler Flüsse. Aus der Nachrichtenredaktion Johanna Schultheiß.
2: Zuletzt kamen NRW und Niedersachsen dazu. Bestimmte Lkw dürfen ab sofort auch an Sonn- und Feiertagen fahren, hieß es aus den Verkehrsministerien in Düsseldorf und Hannover. Denn wegen der anhaltend niedrigen Pegelstände in den Flüssen können viele Frachtschiffe derzeit nur mit einem Bruchteil der üblichen Ladung fahren. Nun stelle man sicher, dass Lieferketten aufrechterhalten und Versorgungsengpässe vermieden würden, sagte NRW-Verkehrsminister Krischer von den Grünen. Zuvor hatten bereits Rheinland-Pfalz und das Saarland mitgeteilt, Lkw-Transporte vorübergehend auch an Sonn- und Feiertagen zu erlauben.
1: Der Migrationsstreit zwischen Spanien und Italien hat sich weiter verschärft. Seit Mitternacht gelten in Spanien Grenzkontrollen für Reisende aus Italien. Kontrolliert werden sollen Pässe, Staatsangehörigkeit und Visa von Personen, die per Flugzeug oder Schiff in Spanien ankommen. Madrid reagiert damit auf entsprechende Maßnahmen für Reisende aus Spanien, die Italien vergangene Woche als Reaktion auf die Ceuta-Krise ergriffen hatte. Kurz vor den Landtagswahlen in Ostdeutschland hat Unionsfraktionschef Frei Spekulationen zurückgewiesen, es könne eine Zusammenarbeit der CDU mit der AfD geben. Die Entscheidung liege nicht bei den Christdemokraten vor Ort, stellte er in den Funke-Zeitungen klar. Aus der Nachrichtenredaktion Ronald Lessig.
3: Normalerweise halte sich die Bundes-CDU bei der Regierungsbeteiligung in den Ländern raus, sagte Frei. Bei dieser grundsätzlichen Frage sei aber die gesamte Partei betroffen. Es gelte das Verbot einer Kooperation mit der AfD. Diese gilt in Sachsen-Anhalt, Umfragen zufolge, mit Abstand als stärkste Kraft, während die regierende CDU mit massiven Verlusten rechnen muss. Die Wahlergebnisse hätten Auswirkungen auch auf den Bund, räumte Frei ein. Kanzler Merz werde aber die gesamte Legislaturperiode im Amt bleiben, seine Autorität sei intakt. Daran waren zuletzt im Zuge der als verpatzt kritisierten Regierungsumbildung Zweifel laut geworden.
1: Am Abend hat für die zweite Fußball-Bundesliga die neue Saison begonnen. Das Auftaktspiel bestritten der VfL Bochum und Hertha BSC. Die Berliner konnten die Begegnung mit 1:0 für sich entscheiden. Es war für den Hauptstadtklub das erste Mal seit 6 Jahren, dass er am ersten Spieltag gewonnen hat. Das Wetter in Deutschland. Am Tage ist es oft sonnig, im Bergland und im Norden gibt es einige Quellwolken, Höchstwerte 21 Grad auf Föhr bis 33 am Oberrhein. Am Sonntag dann viel Sonne, teils wolkig, später im Südwesten sind Schauer möglich, bei 25 bis maximal 36 Grad. Ein Blick zur Uhr, die Zeit, es ist gleich 4:03 Uhr.
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1: Um 5 Uhr mit Olaf Knapp. 4 Bundesländer lockern befristet das Lkw-Fahrverbot an Sonn- und Feiertagen. Die Regelung soll bis mindestens Ende des Monats gelten. Aus der NDR-Nachrichtenredaktion Christiane Rüther.
2: Niedersachsen, Nordrhein-Westfalen, Rheinland-Pfalz und das Saarland erlauben bestimmten Lkw künftig auch an Sonn- und Feiertagen zu fahren. Der Grund: durch die Trockenheit sind die Pegelstände der Flüsse zu niedrig. Viele Frachtschiffe können deswegen

0: Wegen gar nicht oder nur mit einem Bruchteil der üblichen Ladung fahren. Nun sollen mehr Gütertransporte vom Wasser auf die Straßen verlegt werden. Niedersachsens Wirtschafts- und Verkehrsminister Tonne sagte, Ziel sei es, Lieferketten und Warenströme zu stabilisieren und Produktionsstopps zu verhindern.
1: Der Migrationsstreit zwischen Spanien und Italien hat sich weiter verschärft. Seit Mitternacht gelten in Spanien Grenzkontrollen für Reisende aus Italien. Kontrolliert werden sollen Pässe, Staatsangehörigkeit und Visa von Personen, die per Flugzeug oder Schiff in Spanien ankommen. Madrid reagiert damit auf entsprechende Maßnahmen für Reisende aus Spanien, die Italien vergangene Woche als Reaktion auf die Ceuta-Krise ergriffen hat. Der US-Senat hat mit großer Mehrheit dafür gestimmt, die Sanktionen gegen Russland zu verschärfen. Das Paket enthält Strafmaßnahmen gegen Präsident Putin sowie eine Reihe russischer Beamter, Oligarchen und Banken. Außerdem nimmt Washington erstmals die sogenannte Schattenflotte ins Visier. Mit diesen Öl- und Gastankern umgeht Russland bereits bestehende internationale Sanktionen. Das Paket geht nun an das Repräsentantenhaus. Es wird allerdings wegen der Sommerpause voraussichtlich erst im kommenden Monat darüber entschieden. Stimmt es zu, könnte US-Präsident Trump künftig auch die Zölle für Länder erhöhen, die Öl und Gas aus Russland kaufen, etwa China und Indien. OpenAI will bei der Entwicklung seines neuen KI-Modells Astra nach eigenen Angaben die Sicherheitsmaßnahmen verschärfen. Der Grund sind Bedenken bezüglich der Fähigkeiten des Modells. Aus Los Angeles, Antje Sieb.
2: Nach internen Auswertungen könne man kritische Fähigkeiten im Bereich Cybersicherheit nicht ausschließen, teilte die Firma mit. Dabei geht es etwa darum, dass Modelle eigenständig in der Lage sind, komplexe Cyberangriffe auszuführen. Astra wird trotzdem weiterentwickelt, man wolle aber die Sicherheitsstandards verschärfen. Bereiche, in denen das bisher nicht möglich sei, würden pausiert, so OpenAI in einer Pressemitteilung. In den letzten Wochen war bekannt geworden, dass andere KI-Modelle von OpenAI, aber auch von Anthropic und Meta bei Tests ungeplant und eigenständig in fremde Systeme eingedrungen waren.
1: Das waren die Nachrichten. Das Wetter in Deutschland. Am Tage wird es oft sonnig. Im Bergland und im Norden gibt es einige Quellwolken. Höchstwerte 21 Grad auf Föhr bis 33 Grad am Oberrhein. Es ist 5.03 Uhr.
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1: Um 6 Uhr mit Alexander Tierhorst. 4 Bundesländer lockern befristet das Lkw-Fahrverbot an Sonn- und Feiertagen. Es handelt sich um Niedersachsen, Nordrhein-Westfalen, Rheinland-Pfalz und das Saarland. Der Grund: durch die Trockenheit sind die Pegelstände der Flüsse zu niedrig. Viele Frachtschiffe können deswegen nicht oder nur mit einem Bruchteil der üblichen Ladung fahren. Nun sollen mehr Gütertransporte vom Wasser auf die Straßen verlegt werden. Niedersachsens Wirtschaftsminister und Verkehrsminister Hendrik Tonne sagte, Ziel sei es, Produktionsstopps zu verhindern. Das Kindergeld soll einem Bericht der Bild-Zeitung zufolge im kommenden Jahr steigen. Demnach ist für 2027 ein Anstieg um 8 Euro pro Kind und Monat, im Folgejahr um weitere 5 Euro geplant. Das Blatt beruft sich auf einen Referentenentwurf aus dem Bundesfinanzministerium. Darin geht es auch um geplante Steuerentlastungen. Union und SPD hatten sich auf eine Reform der Einkommenssteuer geeinigt. Sie soll schrittweise eingeführt werden und ab

0: 28 Entlastungen von insgesamt 10 Milliarden Euro bringen. Zur Gegenfinanzierung soll die sogenannte Reichensteuer ausgeweitet werden. Über einem Bundeswehrstützpunkt in Nordrhein-Westfalen sind zwei Drohnen gesichtet worden. Wie eine Bundeswehrsprecherin erklärte, ereignete sich der Vorfall gestern Abend in Mechernich in der Eifel. Feldjäger hätten den Vorfall untersucht und ihn an die Polizei in Euskirchen übergeben. Diese habe Ermittlungen aufgenommen. Erst am Dienstagabend war am Flughafen Leipzig-Halle eine mit Sprengstoff bestückte Drohne entdeckt worden. Die Bundesanwaltschaft ermittelt. Das KI-Unternehmen OpenAI hat die interne Entwicklung eines neuen KI-Modells Astra teilweise gestoppt. Zur Begründung heißt es, das System könne mögliche kritische Fähigkeiten im Bereich der Cybersicherheit entwickeln. Ein Modell gilt laut OpenAI dann als kritisch, wenn es eigenständig komplexe Cyberangriffe ausführen kann. In der vergangenen Woche hatte OpenAI und dessen Konkurrent Anthropic und Meta eingeräumt, dass ihre KI-Modelle bei Sicherheitstests in die Systeme anderer Unternehmen eingedrungen waren. RB Leipzig hat sich kurzfristig gegen die Verpflichtung des Offensivspielers Fisnik Aslani entschieden. Wie sein derzeitiger Klub, die TSG Hoffenheim, bekannt gab, platzt der Transfer aufgrund medizinischer Bedenken der Leipziger. Nach Angaben von Sky hatten sich die Vereine zuvor eigentlich auf eine Ablösesumme von 25 Millionen Euro geeinigt. Das waren die Nachrichten.
1: Das Wetter in dem der Schlagerwelt: klar, vereinzelt leicht bewölkt und trocken mit Temperaturen zwischen 9 und 12, in den großen Innenstädten bei 15 Grad. So starten wir in den Sonnabend. Heute wird es sonnig und trocken bei Höchstwerten von 24 bis 28 Grad. Auch am Sonntag weiterhin viel Sonne, später Wolken, aber meist trocken, bis heiße 35 Grad. Am Montag wird es heiß bei Sonne und Wolken, vereinzelt kann es Hitzegewitter geben. Am Dienstag und Mittwoch geht es unter Hochdruckeinfluss sommerlich warm weiter.
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1: Heute von Christine Rösch aus Radebeul.
2: Wieder einmal habe ich das Gefühl, diese Woche hatte zu wenig Tage. Und mein Tag hat viel zu wenig Stunden. Nie passt die Liste der anstehenden Arbeiten in die Zeit zwischen Erwachen und Einschlafen. Wenn ich eine Haushaltshilfe hätte, könnte ich jederzeit Gäste empfangen. Würde ich im Büro länger arbeiten und mehr schaffen, bräuchte ich am Wochenende nicht so oft Arbeit mit nach Hause nehmen. Aber dann bliebe zu Hause noch mehr unerledigt. Von Heinrich Böll stammt die

0: Ich war doch schon draußen und habe so gut gefangen, das reicht sogar für die nächsten Tage noch. Sie könnten aber noch 2, 3 oder gar 4-mal hinausfahren und viel mehr Fische fangen und gut Geld verdienen. Na, und dann könnten Sie ein kleines Unternehmen aufbauen, später ein größeres und einst weltweit Ihren Fisch ausliefern. Dann sind Sie ein reicher Mann und brauchen bloß noch im Hafen sitzen und können sich ausruhen. Aber das tue ich jetzt doch auch schon. Ich sitze in meinem Hafen und ruhe mich aus. Heinrich Böll nimmt mit dieser Geschichte eine biblische Botschaft auf. Zufriedenheit ist unabhängig vom Besitz. Nicht nur für den Fischer ist sie eine bewusste Entscheidung geworden, die sehr zufrieden machen kann.
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0: 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Um 7 Uhr mit Alexander Terhorst. 4 Bundesländer lockern wegen des Niedrigwassers in Flüssen vorübergehend das Lkw-Fahrverbot an Sonn- und Feiertagen. Es handelt sich um Niedersachsen, Nordrhein-Westfalen, Rheinland-Pfalz und das Saarland. Die zuständigen Ministerien erklärten, dass man notwendige Ersatztransporte auf der Straße erleichtert habe. Die anhaltend niedrigen Wasserstände führten zu erheblichen Einschränkungen der Binnenschifffahrt und gefährdeten zunehmend die Warenströme. Bundesverkehrsminister Steffen Bilger hatte am Donnerstag eine Aufhebung des Lkw-Fahrverbots an Sonn- und Feiertagen schon in Aussicht gestellt. Das Kindergeld soll einem Bericht der Bild-Zeitung zufolge im kommenden Jahr steigen. Demnach ist für 2027 ein Anstieg um 8 Euro pro Kind und Monat, im Folgejahr um weitere 5 Euro geplant. Das Blatt beruft sich auf einen Referentenentwurf aus dem Bundesfinanzministerium. Darin geht es auch um geplante Steuerentlastungen. Union und SPD hatten sich auf eine Reform der Einkommenssteuer geeinigt. Sie soll schrittweise eingeführt werden und ab 2028 Entlastungen von insgesamt 10 Milliarden Euro bringen. Zur Gegenfinanzierung soll die sogenannte Reichensteuer ausgeweitet werden. Über einem Bundeswehrstützpunkt in Nordrhein-Westfalen sind 2 Drohnen gesichtet worden. Wie eine Bundeswehrsprecherin erklärte, ereignete sich der Vorfall gestern Abend in Mechernich in der Eifel. Feldjäger hätten den Vorfall untersucht und ihn an die Polizei in Euskirchen übergeben. Diese habe Ermittlungen aufgenommen. Erst am Dienstagabend war am Flughafen Leipzig-Halle eine mit Sprengstoff bestückte Drohne entdeckt worden. Die Bundesanwaltschaft ermittelt. Das KI-Unternehmen OpenAI hat die interne Entwicklung seines neuen KI-Modells Astra teilweise gestoppt. Zur Begründung heißt es, das System könne mögliche kritische Fähigkeiten im Bereich der Cybersicherheit entwickeln. Ein Modell gilt laut OpenAI dann als kritisch, wenn es eigenständig komplexe Cyberangriffe ausführen kann. In der vergangenen Woche hatte OpenAI und dessen Konkurrenten Anthropic und Meta eingeräumt, dass ihre KI-Modelle bei Sicherheitstests in die Systeme anderer Unternehmen eingedrungen waren. RB Leipzig hat sich kurzfristig gegen die Verpflichtung des Offensivspielers Fisnik Aslani entschieden. Wie sein derzeitiger Club, die TSG Hoffenheim, bekannt gab, platzt der Transfer aufgrund medizinischer Bedenken der Leipziger. Nach Angaben von Sky hatten sich die Vereine zuvor eigentlich auf eine Ablösesumme von 25 Millionen Euro geeinigt. Das waren die Nachrichten.
1: Das Wetter in der Schlagerwelt, klar, vereinzelt leicht bewölkt und trocken mit Temperaturen zwischen 9 und 12, in den großen Innenstädten bei 15 Grad, so starten wir in den Sonnabend. Heute wird es sonnig und trocken bei Höchstwerten von 24 bis 28 Grad. Auch am Sonntag weiterhin viel Sonne, später Wolken, aber meist trocken, bis heiße 35 Grad. Am Montag wird es heiß bei Sonne und Wolken, vereinzelt kann es Hitzegewitter geben. Am Dienstag und Mittwoch geht es unter Hochdruckeinfluss sommerlich warm weiter.
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1: Um 8 Uhr mit Alexander Terhorst. 4 Bundesländer lockern wegen des Niedrigwassers auf Flüssen vorübergehend das Lkw-Fahrverbot an Sonn- und Feiertagen. Es handelt sich um Niedersachsen, Nordrhein-Westfalen, Rheinland-Pfalz und das Saarland. Die zuständigen Ministerien erklärten, dass man notwendige Ersatztransporte auf der Straße erleichtert habe. Die anhaltend niedrigen Wasserstände führten zu erheblichen Einschränkungen der Binnenschifffahrt und gefährdeten zunehmend die Warenströme. Der Oberbürgermeister von Freiberg im Erzgebirge, Philipp Preisler, hat in Leipzig offenbar einen Polizeieinsatz ausgelöst. Wie Medien übereinstimmend berichten, soll er am Donnerstag in einem Hotel in der Messestadt randaliert haben. In einer Pressemitteilung der Polizei heißt es, ein Mann habe die Einrichtung beschädigt und Teile davon aus dem Fenster geworfen. Als Beamter einschritten, habe er sich gewehrt, zwei Polizisten seien verletzt worden. Der Mann sei in ein Krankenhaus gebracht worden. Gegen ihn werde wegen Sachbeschädigung und Widerstand gegen Vollstreckungsbeamte ermittelt. Unklar ist, ob der Randalierer alkoholisiert war oder unter Drogen stand. Das monatliche Kindergeld soll im kommenden Jahr um 8 Euro steigen. Das schreibt die Bild-Zeitung und beruft sich auf einen Referentenentwurf aus dem Bundesfinanzministerium. Daraus gehe hervor, dass 2028 eine weitere Erhöhung geplant sei, um 5 Euro pro Kind auf dann 272 Euro. Dem Bericht zufolge enthält der Entwurf auch konkrete Zahlen für die von der Koalition geplanten Steuerentlastungen. Danach sollen 2028 der Grundfreibetrag und der Kinderfreibetrag steigen. Im Gegenzug wollen Union und SPD unter anderem die sogenannte Reichensteuer ausweiten. Über einem Bundeswehrstützpunkt in Nordrhein-Westfalen sind zwei Drohnen gesichtet worden. Wie die Bundeswehr mitteilt, wurden die Drohnen am späten Donnerstagabend entdeckt. Feldjäger hätten den Vorfall untersucht. Die weiteren Ermittlungen übernahm die Polizei. Erst am Dienstagabend war am Flughafen Leipzig-Halle eine mit Sprengstoff bestückte Drohne entdeckt worden. Ein Flughafenmitarbeiter brachte sie zum Absturz. Weil die Landebahn gesperrt war, musste ein anfliegendes Frachtflugzeug

0: durchstarten und kollidierte dabei offenbar mit einem unbekannten kleineren Flugobjekt. In der zweiten Fußball-Bundesliga ist Hertha BSC mit einem Sieg in die neue Saison gestartet. Die Berliner gewannen das Auftaktspiel beim VfL Bochum mit 1:0. Das waren die Nachrichten.
1: Das Wetter in der Schlagerwelt, klar vereinzelt leicht bewölkt und trocken mit Temperaturen zwischen 9 und 12, in den großen Innenstädten bei 15 Grad, so starten wir in den Sonnabend. Heute wird es sonnig und trocken bei Höchstwerten von 24 bis 28 Grad. Auch am Sonntag weiterhin viel Sonne, später Wolken, aber meist trocken, bis heiße 35 Grad. Am Montag wird es heiß bei Sonne und Wolken, vereinzelt kann es Hitzegewitter geben. Am Dienstag und Mittwoch geht es unter Hochdruckeinfluss sommerlich warm weiter.
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1: Um 9 Uhr mit Alexander Terhorst. 4 Bundesländer lockern wegen des Niedrigwassers in Flüssen vorübergehend das Lkw-Fahrverbot an Sonn- und Feiertagen. Es handelt sich um Niedersachsen, Nordrhein-Westfalen, Rheinland-Pfalz und das Saarland. Die zuständigen Ministerien erklärten, dass man notwendige Ersatztransporte auf der Straße erleichtert habe. Die anhaltend niedrigen Wasserstände führten zu erheblichen Einschränkungen der Binnenschifffahrt und gefährdeten zunehmend die Warenströme. Der Oberbürgermeister von Freiberg im Erzgebirge, Philipp Preisler, hat in Leipzig offenbar einen Polizeieinsatz ausgelöst. Wie Medien übereinstimmend berichten, soll er am Donnerstag in einem Hotel in der Messestadt randaliert haben. In einer Pressemitteilung der Polizei heißt es, ein Mann habe die Einrichtung beschädigt und Teile davon aus dem Fenster geworfen. Als Beamte einschritten, habe er sich gewehrt, 2 Polizisten seien verletzt worden. Der Mann sei in ein Krankenhaus gebracht worden, gegen ihn werde wegen Sachbeschädigung und Widerstand gegen Vollstreckungsbeamte ermittelt. Unklar ist, ob er alkoholisiert war oder unter Drogen stand. Medienexperten sehen eine große Gefahr durch die Markthoheit einzelner Konzerne wie Google oder Meta im digitalen Raum. Die Referentin für Medienpolitik bei der Gewerkschaft Verdi, Bettina Hesse, sagte dem MDR, wenige globale Plattformkonzerne würden ganz wesentliche Infrastrukturen unserer alltäglichen Kommunikation kontrollieren. Diese mediale Macht sei problematisch verquickt mit politischer und ökonomischer Macht. In Deutschland soll im August kommenden Jahres ein neuer digitaler Medienstaatsvertrag in Kraft treten. Dafür wird eine Regel diskutiert, wonach Medienunternehmen nicht mehr als 30% Marktanteil haben dürfen. Diese Regel gilt schon in Radio und Fernsehen. Das monatliche Kindergeld soll im kommenden Jahr um 8 Euro steigen. Das schreibt die Bild-Zeitung und beruft sich auf einen Referentenentwurf aus dem Bundesfinanzministerium. Daraus gehe auch hervor, dass 2028 eine weitere Erhöhung geplant sei. Um 5 Euro pro Kind auf dann 272 Euro. Dem Bericht zufolge enthält der Entwurf auch konkrete Zahlen für die von der Koalition geplanten Steuerentlastungen. Danach sollen 2028 der Grundfreibetrag und der Kinderfreibetrag steigen. Im Gegenzug wollen Union und SPD unter anderem die sogenannte Reichensteuer ausweiten. In der 2. Fußball-Bundesliga ist Hertha BSC mit einem Sieg in die neue Saison gestartet. Die Berliner gewannen das Auftaktspiel beim VfL Bochum mit 1:0. Das waren die Nachrichten.
2: Das Wetter in dem der Schlagerwelt, sonnig, nur wenige Wolken, dabei trocken bei Höchstwerten von 25 bis 28 Grad, an der Grenze zu Bayern bis 30 Grad. Am Nachmittag auffrischender Ostwind. In der Nacht klar oder gering bewölkt und trocken, Tiefstwerte 15 bis 8 Grad. Morgen wieder viel Sonne, zum Abend gebietsweise mehr Wolken, örtlich Hitzegewitter, Höchstwerte 30 bis heiße 35 Grad. Am Montag vereinzelt Schauer, weiter hochsommerlich.
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2: Einen wundervollen guten Morgen und einen perfekten Start in diesen Sonnabend, den 8. August 2026, wünsche ich Ihnen natürlich mit dem Programm Ihrer MDR Schlagerwelt. Haben Sie ein fantastisches zweites Augustwochenende sowie eine entspannte und erholsame Ferien- und Urlaubszeit. Sollten Sie vielleicht gerade Kummer oder Sorgen haben, keine Angst, das geht vorbei. Das meint jetzt auch Uwe Busse.

Das war Ibo mit Kopf oder Zahl an diesem Sonnabendmorgen hier bei uns in der MDR Schlagerwelt. Ich wünsche Ihnen einen guten Start in diesen Tag. Wir schreiben heute den 8. August 2026 und wir schauen zunächst ins heutige Kalenderblatt. Wir haben den 220. Tag des Jahres. Bis zum Jahresende verbleiben uns also noch 145. Wir sind im Sternzeichen Löwe und Ihren Namenstag begehen heute Dominik, Cyriac, Elgar und Dominikus. Sonnenaufgang war heute um 5.58 Uhr. Untergehen wird die Sonne um 20.56 Uhr. Noch mehr für einen perfekten Start in den Tag erhalten Sie gleich von Christine Rösch aus Radebeul im Wort zum Tag. Vorher gibt es natürlich noch Musik und zwar einen Klassiker von Bill Ramsey. Wir wissen, ohne Krimi geht die Mimi und so weiter. Und die aktuelle Single von Fantasy, Jeder Tag mit dir. Und jeder Tag mit Ihnen, das ist ein schöner Tag. Ich sehe.

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2: Heute von Christine Rösch aus Radebeul.
3: Wieder einmal habe ich das Gefühl, diese Woche hatte zu wenig Tage. Und mein Tag hat viel zu wenig Stunden. Nie passt die Liste der anstehenden Arbeiten in die Zeit zwischen Erwachen und Einschlafen. Wenn ich eine Haushaltshilfe hätte, könnte ich jederzeit Gäste empfangen. Würde ich im Büro länger arbeiten und mehr schaffen, bräuchte ich am Wochenende nicht so oft Arbeit mit nach Hause nehmen. Aber dann bliebe zu Hause noch mehr unerledigt. Von Heinrich Böll stammt die Geschichte vom Fischer und dem Touristen. Das Klicken des Fotoapparates weckt den ärmlich aussehenden Fischer aus seinem Schläfchen in der kühlen Hafenecke. Der Tourist mit der Kamera fragt ihn: Warum sind Sie denn nicht draußen auf dem Meer und fischen? Das Wetter ist doch prächtig und der Fang wird gut. Kommentarlos schweigt der Fischer. Geht es Ihnen vielleicht nicht gut? Doch, doch, erwidert der Fischer und schweigt wieder. Der Tourist hakt noch einmal nach, warum er denn nicht hinausfahre. Nun antwortet der Fischer: Ich war doch schon draußen und habe so gut gefangen, das reicht sogar für die nächsten Tage noch. Sie könnten aber noch 2, 3 oder gar 4-mal hinausfahren und viel mehr Fische fangen und gut Geld verdienen. Na, und dann könnten Sie ein kleines Unternehmen aufbauen. Später ein größeres. Und einst weltweit Ihren Fisch ausliefern. Dann sind Sie ein reicher Mann und brauchen bloß noch im Hafen sitzen und können sich ausruhen. Aber das tue ich jetzt doch auch schon. Ich sitze in meinem Hafen und ruhe mich aus. Heinrich Böll nimmt mit dieser Geschichte eine biblische Botschaft auf. Zufriedenheit ist unabhängig vom Besitz. Nicht nur für den Fischer ist sie eine bewusste Entscheidung geworden, die sehr zufrieden machen kann.
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0: Wetter in der Schlagerwelt mit viel Sonne, nur wenigen Wolken. Regen ist dabei nicht in Sicht. Bei Höchstwerten von 25 bis 28, an der Grenze zu Bayern sogar bis 30 Grad. Am Nachmittag auffrischender Ostwind. In der Nacht meist klar oder gering bewölkt, dabei trocken. Tiefstwerte 15 bis erfrischende 8 Grad. Morgen wieder sonnig, zum Abend gebietsweise mehr Wolken, örtlich Hitzegewitter, Höchstwerte 30 bis 35 Grad. Am Montag vereinzelt Schauer, weiter hochsommerlich heiß.
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0: Guten Morgen in Nah und Fern. Willkommen im Programm der MDR Schlagerwelt. Ich wünsche Ihnen einen perfekten Start in den heutigen Tag, ein entspanntes und erholsames Augustwochenende sowie eine wunderbare Urlaubs- und Ferienzeit. Liebe Grüße sende ich an dieser Stelle nach Kühlungsborn, nach Wiek auf Rügen, nach Neustadt am Rennsteig, Flöha, Breitungen, Wernigerode und nach Wurzen. Freuen Sie sich jetzt auf die Schlagererfolge mit Xandra Haag, Frank Schöbel und zunächst Irene Scheer. Und die Arme, die hat am Abend schon wieder Kopfschmerzen. Ich hätte da noch eine Aspirin.

0: Es war mal eine Gitarre, das war der Schwede Lars Berghagen mit seinem Schlagerklassiker aus dem Jahre 1975, mit dem er damals bis auf Platz 9 der deutschen Single-Hit-Parade klettern konnte. Gestern Abend, da konnten Sie hier bei uns im Programm die ARD-Schlager-Hit-Parade mit den Schlagern der Saison hören, also alles, was so im Moment angesagt ist. Und Sie hatten es ja in Ihrer Hand, wie die Top 15 aussehen sollten. Neu vorgestellt wurden Lieder von Alexandra Hofmann, Markus, Laura und Mark featuring Amber, Jens Bogner, der ist übrigens morgen Vormittag bei meinem Kollegen Andreas Kalwitz dann zu Gast, und von Cora. Unter den platzierten Titeln gab es 3 Neuzugänge, auf Platz 8 die Amigos mit Cleopatra, auf Platz 7 Pia Sophie mit Ein Kuss ohne Liebe und höchster Neueinsteiger war auf Platz 3 Philipp Kohl mit Ein neues Blau. Auf dem Treppchen, also ein Neuzugang, auf Platz 2 wieder Millionen mit Millionen und ganz oben keine Änderung. Und das bereits seit 6 Wochen. Die Rodensteiner haben es wieder geschafft mit Ciao, Ciao, Amore.
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1: Um 10 Uhr mit Alexander Tierhorst. Nach dem Fund einer Sprengstoffdrohne am Flughafen Leipzig-Halle hat die Polizei die Überwachungstechnik verstärkt. Wie ein Sprecher der Bundespolizei dem MDR bestätigte, wurde ein mobiler Drohnenwachposten auf der Aussichtsplattform des alten Tower-Gebäudes installiert. Damit könne der Anflug von Drohnen frühzeitig und aus großer Entfernung erkannt werden. Es gebe auch Technik, um unbefugte Flugobjekte gezielt zu stören und im Notfall zur Landung zu zwingen. Die Aussichtsplattform bleibe bis auf Weiteres für Besucher gesperrt. Der Bundesverband der deutschen Industrie begrüßt die vorübergehende Aufhebung von Lkw-Fahrverboten an Sonn- und Feiertagen. Der stellvertretende BDI-Hauptgeschäftsführer Holger Lösch sagte der Rheinischen Post, durch die Maßnahme könnten die Folgen des Niedrigwassers abgemildert und die Lieferketten stabilisiert werden. Die Gewerkschaft Verdi kritisierte, dass Lkw-Fahrer nun stärker belastet würden. Der Umweltverband BUND meinte, niedrige Flusspegel seien ein Symptom der Klimakrise. Da sei mehr Lkw-Verkehr nicht zielführend. 4 Bundesländer lockern befristet das Lkw-Fahrverbot an Sonn- und Feiertagen. Es handelt sich um Niedersachsen, Nordrhein-Westfalen, Rheinland-Pfalz und das Saarland. Medienexperten sehen eine große Gefahr durch die Markthoheit einzelner Konzerne wie Google oder Meta im digitalen Raum. Die Referentin für Medienpolitik bei der Gewerkschaft Verdi, Bettina Hesse, sagte dem MDR, wenige globale Plattformkonzerne würden ganz wesentliche Infrastrukturen unserer alltäglichen Kommunikation kontrollieren. Diese mediale Macht sei problematisch verquickt mit politischer und ökonomischer Macht. In Deutschland soll im August kommenden Jahres ein neuer digitaler Medienstaatsvertrag in Kraft treten. Dafür wird eine Regel diskutiert, wonach Medienunternehmen nicht mehr als 30% Marktanteil haben dürfen. Diese Regel gilt bereits in Radio und Fernsehen. Der Oberbürgermeister von Freiberg im Erzgebirge, Philipp Preisler, hat in Leipzig offenbar einen Polizeieinsatz ausgelöst. Wie Medien übereinstimmend berichten, soll er am Donnerstag in einem Hotel in der Messestadt randaliert haben. In einer Pressemitteilung der Polizei heißt es, ein Mann habe die Einrichtung beschädigt und Teile davon aus dem Fenster geworfen. Als Beamter einschritten, habe er sich gewehrt. 2 Polizisten seien verletzt worden. Der Mann sei in ein Krankenhaus gebracht worden, gegen ihn werde wegen Sachbeschädigung und Widerstand gegen Vollstreckungsbeamte ermittelt. Unklar ist, ob er alkoholisiert war oder unter Drogen stand. Das waren die Nachrichten.
2: Das Wetter in der Schlagerwelt mit viel Sonne, nur wenigen Wolken. Regen ist dabei nicht in Sicht. Bei Höchstwerten von 25 bis 28, an der Grenze zu Bayern sogar bis 30 Grad. Am Nachmittag auffrischender Ostwind. In der Nacht meist klar oder gering bewölkt, dabei trocken. Tiefstwerte 15 bis erfrischende 8 Grad. Morgen wieder sonnig, zum Abend gebietsweise mehr Wolken, örtlich Hitzegewitter. Höchstwerte 30 bis 35 Grad. Am Montag vereinzelt Schauer, weiter hochsommerlich heiß.
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2: Guten Morgen und herzlich willkommen auf Ihrem Schlagersender der MDR Schlagerwelt. Ich wünsche Ihnen einen guten Start in den heutigen Sonnabend, ein entspanntes und schönes Augustwochenende sowie eine tolle Urlaubs- und Ferienzeit. Auch wenn die üppige Rosenzeit auf Malaga inzwischen vorbei sein dürfte, so hat diese Zeit einen nachhaltigen Eindruck bei Cindy und Bert hinterlassen.

0: Original 1980 am Grand Prix Eurovision de la Chanson in Den Haag teilnahmen und am Ende für Luxemburg neunt geworden sind. Später war das Lied 2006, also vor 20 Jahren, sogar eine Nummer 1 in Frankreich. Die in der Schlagerwelt am Sonnabendvormittag. Haben Sie eine Schwäche? Also ich meine, werden Sie bei etwas schwach oder für was schwärmen Sie? Und wenn ja, was ist das? Genau das wollten wir nämlich von Ihnen wissen.
1: Ich kann nicht Nein sagen bei Süßigkeiten, weil es die Nerven beruhigt.
2: Zu meiner Freundin kann ich nicht Nein sagen. Sie möchte viel Schokolade und die darf ich dann einkaufen.
3: Rumnaschen, das ist immer das Schlimmste.
4: Ich werde schwach, wenn mein Kind was möchte. Meistens geht es für ihn gut aus.
5: Warum hast du nicht Nein gesagt? Wenn meine Kinder fragen, ob ich meine Enkel zum Training bringe.
6: Total schwach war ich bei Feuerwehrautos. Weil es meine Leidenschaft ist, mein allererster Einsatz damals. Das war so ein bisschen das Highlight. Da bin ich schwach geworden, das erste Mal in dem Feuerwehrauto zu sitzen und auf Alarmfahrt mitzufahren. Im Körper steigt der Adrenalinspiegel.
1: Ich werde schwach bei guter Musik. Da fange ich sofort an, im Rhythmus mitzuwackeln, mitzutanzen. Meine Laune steigt sofort. Ich lächle und Arbeit geht locker flockig von der Hand.
0: Also ich werde immer noch schwach bei guter Musik und die möglichst auf Vinylschallplatten. Und die können heute bunter denn je sein. Da kann ich einfach nicht Nein sagen und auch bei guter Schokolade, obwohl da kann ich auch mal Verzicht üben, wenn es sein muss. Aber gute Musik, die sollen Sie jetzt auch haben hier in der Schlagerwelt und zwar von den Five Tops.

0: Wetter in dem der starke Wind, sonnig nur wenige Wolken, dabei trocken bei Höchstwerten von 25 bis 28 Grad, an der Grenze zu Bayern bis 30 Grad. Am Nachmittag auffrischender Ostwind. In der Nacht klar oder gering bewölkt und trocken, Tiefstwerte 15 bis 8 Grad. Morgen wieder viel Sonne, zum Abend gebietsweise mehr Wolken, örtlich Hitzegewitter, Höchstwerte 30 bis heiße 35 Grad. Am Montag vereinzelt Schauer, weiter hochsommerlich.
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0: Ich begrüße Sie auf das Herzlichste am Sonnabendvormittag hier bei uns in der MDR Schlagerwelt, wünsche Ihnen einen wundervollen Tag, ein entspanntes und erholsames Ferienwochenende und damit natürlich auch eine tolle Urlaubszeit. Liebe Grüße gehen jetzt nach Merseburg, Köthen, Weimar, Römhild, Glauchau und auch nach Radebeul. Musik erklingt zu Ihrer Freude jetzt von Muck, Mireille Mathieu und Michael Holm. Und der hat ein...

0: Sie haben es frühzeitig gebucht und zwar ein Rückflugticket auf den Mond. Das waren Nina und Mike, unsere fahrenden Musikanten aus den 70er Jahren in ihrer MDR Schlagerwelt.
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0: Er ist Schauspieler, Synchronsprecher, Musiker, Regisseur und Produzent und Liebling von Millionen. Er wurde am 8. August 1964 in Dresden geboren. Jan-Josef Liefers. Die MDR Schlagerwelt gratuliert ihm zum heutigen Geburtstag mit einem Porträt von Britta Pia Lummer.
2: Ja. Du bist gut. Du bist richtig gut, Kai.
3: Wir dürfen vorstellen, Professor Dr. Karl Friedrich Börne, alias Jan-Josef Liefers. Seit 22 Jahren können wir dem selbstverliebten Spross eines westfälischen Geschlechts regelmäßig sonntagabends im Münsteraner Tatort beim Lösen kniffeligster Kriminalfälle zuschauen. Markenzeichen des Rechtsmediziners, der maßgeschneiderte Anzug, akkurat rasierter Bart, Föhnwelle, randlose Brille und scharfsinniger Humor, mit dem er Kriminalhauptkommissar Frank Thiel regelmäßig in den Wahnsinn treibt.
4: Sie sehen ja so enttäuscht aus. Seien Sie doch froh, dass es nicht Ihre vermisste Krankenschwester ist.
5: Bin ich.
4: Bin ich. Sie sind kein Freund von Nebensätzen, ne?
5: Nee. Ja.
4: Sie wohnen hier in der Sternstunde bei, ist Ihnen das klar?
3: Im echten Leben hat Jan-Josef Liefers nur wenig mit dem arroganten und besserwisserischen Rechtsmediziner gemeinsam. Vielleicht die Liebe für guten Wein, das war es dann aber auch schon.
6: Diese Figur, so wie sie mich interessiert hat, hat mich erinnert an meine Zeit am Theater. Das war eigentlich fast eine theatralische Figur. So schrullig und so extravagant und überzogen und rechthaberisch, aber auch brillant auf seine Art. Und dann dachte ich, ich wollte so eine Figur kreieren, die man nur nicht dauernd mit mir verwechselt.
3: Denn gesehen wird der Münsteraner Tatort viel und gerne. Bis zu 15 Millionen Menschen schauen regelmäßig dem ungewöhnlichen Ermittlerteam aus Münster zu. Ein Weg, der sich zu Beginn von Liefers Schauspielerlaufbahn nicht erahnen lässt. Geboren in eine Künstlerfamilie in Dresden, aufgewachsen im dortigen Plattenbau in der Prager Straße.
7: Ich bin auch überhaupt nicht auf die Welt gekommen mit dem goldenen Löffel. Also meine Mutter hat als Schauspielerin gearbeitet, mein Vater war Schauspieler, wurde später Regisseur, mein Opa war schon Schauspieler und alle nicht ganz oben auf der Wurstsuppe.
3: Weil die Eltern sich trennen, wächst Liefers bei Mutter und Großmutter auf. In der Schulzeit glänzt er nicht gerade durch gutes Benehmen und Disziplin. Da er sich weigert, zur Volksarmee zu gehen, darf er in der DDR kein Abitur machen.

0: wollte unterwegs sein.
1: Das kann er nach dem Fall der Mauer. Liefers wechselt ans Thalia Theater in Hamburg. Dann folgt 1997 sein großer filmischer Durchbruch mit gleich zwei Kinofilmen. Helmut Dietls Komödie Rossini und Knocking on Heaven's Door. Nur zwei Jahre später feiert Jan-Josef Liefers nicht nur sein Regiedebüt mit Jack's Baby, er steht auch zum ersten Mal als Rock'n'Roll-Sänger und Songwriter vor der Kamera.
0: Womit ich dann auch nicht rechnen konnte, war, dass die Leute halt nach der Ausstrahlung dieses Films losmarschieren und die CD kaufen. Und das hat mein Leben auf eine Art und Weise verändert.
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1: Denn heute steht Jan-Josef Liefers nicht nur als Schauspieler vor der Kamera oder auf der Bühne, sondern auch als Musiker mit seiner aktuellen Band Radio Doria. Musik ist von jeher seine große Leidenschaft. Damit kann der Vater von vier Kindern am besten vom Trubel der Film- und Fernsehwelt abschalten. Geboren wurde der Schauspieler und Musiker Jan-Josef Liefers in Dresden.
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1: Um 11 Uhr mit Alexander Terhorst. Nach dem Fund einer Sprengstoffdrohne am Flughafen Leipzig-Halle hat die Bundespolizei die Überwachungstechnik verstärkt. Wie ein Sprecher der Bundespolizei dem MDR bestätigte, wurde ein mobiler Drohnenwachposten auf der Aussichtsplattform des alten Tower-Gebäudes installiert. Damit könne der Anflug von Drohnen frühzeitig aus großer Entfernung erkannt werden. Es gäbe auch Technik, um unbefugte Flugobjekte gezielt zu stören und im Notfall zur Landung zu zwingen. Die Aussichtsplattform bleibe bis auf Weiteres für Besucher gesperrt. Der Bundesverband der deutschen Industrie begrüßt die vorübergehende Aufhebung von Lkw-Fahrverboten an Sonn- und Feiertagen. Der stellvertretende BDI-Hauptgeschäftsführer Holger Lösch sagte der Rheinischen Post, durch die Maßnahme könnten die Folgen des Niedrigwassers abgemildert und Lieferketten stabilisiert werden. Die Gewerkschaft Verdi kritisierte, dass Lkw-Fahrer nun stärker belastet würden. Der Umweltverband BUND meinte, niedrige Flusspegel seien ein Symptom der Klimakrise, da sei mehr Lkw-Verkehr nicht zielführend. 4 Bundesländer lockern befristet das Lkw-Fahrverbot an Sonn- und Feiertagen. Es handelt sich um Niedersachsen, Nordrhein-Westfalen, Rheinland-Pfalz und das Saarland. Russland hat nach eigenen Angaben eine Produktionsstätte des ukrainischen Rüstungsherstellers Firepoint angegriffen. Wie das Verteidigungsministerium in Moskau mitteilt, werden in der Fabrik Teile und Sprengköpfe für den Marschflugkörper Flamingo bereitgestellt. Außerdem sei ein Treibstofflager vernichtet worden. Die Ukraine bestätigte brennende Öltanks in Kiew. Weiter seien 3 Menschen getötet worden, als eine Drohne ein Wohnhaus nahe der Hauptstadt getroffen habe. Russische Behörden berichten von ukrainischen Drohnenangriffen auf eine Ölraffinerie in der Region Krasnodar sowie eine Industrieanlage in der Region Samara. Medienexperten sehen eine große Gefahr durch die Markthoheit einzelner Konzerne wie Google oder Meta im digitalen Raum. Die Referentin für Medienpolitik bei der Gewerkschaft Verdi, Bettina Hesse, sagte dem MDR, wenige globale Plattformkonzerne würden ganz wesentliche Infrastrukturen unserer alltäglichen Kommunikation kontrollieren. Diese mediale Macht sei problematisch verquickt mit politischer und ökonomischer Macht. In Deutschland soll im August kommenden Jahres ein neuer digitaler Medienstaatsvertrag in Kraft treten. Dafür wird eine Regel diskutiert, wonach digitale Plattformen nicht mehr als 30% Marktanteil haben dürfen. Diese Regel gilt schon in Radio und Fernsehen. Das waren die Nachrichten.
2: Das Wetter in dem der Schlagerwelt: sonnig, nur wenige Wolken, dabei trocken bei Höchstwerten von 25 bis 28 Grad, an der Grenze zu Bayern bis 30 Grad. Am Nachmittag auffrischender Ostwind. In der Nacht klar oder gering bewölkt und trocken, Tiefstwerte 15 bis 8 Grad. Morgen wieder viel Sonne, zum Abend gebietsweise mehr Wolken, örtlich Hitzegewitter, Höchstwerte 30 bis heiße 35 Grad. Am Montag vereinzelt Schauer, weiter hochsommerlich.
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2: Hallo und willkommen hier in dem der Schlagerwelt. Ich wünsche einen angenehmen, unterhaltsamen Sonnabend, eine tolle Ferien- und Urlaubszeit sowie ein entspanntes, erholsames Wochenende. Wenn Sie Zeit haben, dann starten Sie jetzt durch und fliegen Sie mit ihm zu den Sternen. Heute wird er wieder in Dresden auf der Bühne bei der Kaisermenia 2026 stehen, der Roland, der Kaiser.

0: 30 Grad plus, die nächste Hitzewelle rollt auf uns zu. Glücklich kann sich jeder schätzen, der sein Zuhause kühl halten kann oder kühle Orte in der Nachbarschaft hat, zum Beispiel einen Kleingarten. Eine neue Studie des Econix-Institutes aus Brandenburg zeigt den starken Zusammenhang zwischen grüner Vegetation, Wasser- und Temperaturunterschieden. Kleingärten zählen demnach zu den wichtigen kühlen Oasen in der Stadt. Und Abkühlung ist nur eine der vielen Leistungen der Schrebergärten. Wir haben in Dresden eine Kleingartenanlage besucht, die besonderen Wert auf die Nachhaltigkeit in der Parzelle legt. Unser Reporter Max Fallert berichtet.
1: Dieser Kleingarten im Süden von Dresden sieht anders aus als eine gewöhnliche Sparte. Es fehlen die Zäune, die geraden Wege und die klar abgetrennten Bereiche für Beerensträucher und Gemüse. Alles ist hier deutlich wilder. Und das ganz bewusst, erzählt Sven Carsten Kaiser, Vorstand des Kleingartenvereins Aronia.
2: Wir haben halt von Anfang an unsere Pächter aufgefordert, natürliche Strukturen zu wählen, geschwungene Wege. Wir fördern bestimmte Pflanzen, die besonders wichtig und wertvoll sind für die einheimische Insektenwelt.
1: Der Verein legt Wert auf naturnahes Gärtnern. Neben dem wilden Äußeren und einer großen Vielfalt an Pflanzen heißt das, keine Pestizide, keine künstlichen Dünger und kein Torf. Dafür wird der Boden so viel wie möglich mit Pflanzenverschnitt gemulcht.
2: Es schützt vor allen Dingen das Bodenleben. Also das Bodenleben braucht Feuchtigkeit. Und wenn die Feuchtigkeit raus ist aus dem Boden, also dann fliehen die Würmer und auch die Mikroorganismen. Ja, und die müssen halt geschützt werden, damit die im Boden ihr Werk verrichten können und dass unsere Pflanzen eben gut gedeihen können.
1: Wer mulcht, muss weniger gießen und spart kostbares Wasser. Sparsamer Umgang mit Ressourcen ist auch eine Besonderheit des naturnahen Gärtnerns. Allerdings kommt das wilde Äußere nicht bei allen gut an. Direkt neben Aronia liegt ein anderer Kleingartenverein, wo die Pächter mitunter skeptisch auf die Nachbarn blicken, erzählt die Vorsitzende Ines Schlatter. Die Sorge vor zu viel Natur gehe um.
3: Na, dass dann alles sich ausbreitet, überall Beikraut, Unkraut kommt und dass das ungepflegt aussieht. Also hier sind schon Leute, die so einen klassischen Kleingarten wollen.
1: Die Gärtnerin selbst freut sich aber über die Nachbarschaft und die Expertise, die die naturnahen Gartenfreunde mitbringen.
3: Also ich profitiere sehr von dem Wissen von dem Nachbarverein, weil ich einfach immer fragen kann und unheimlich viel lerne jedes Mal, wenn ich da irgendwie hingehe.
1: Kleingärten bringen Auszeit, Erholung und gesundes Essen für die Gärtner. Sie stärken die Vielfalt an Insekten, Bestäubern und Vögeln. Und im Angesicht der Klimakrise helfen sie doppelt, erklärt Pierre Ibisch, Professor für Systemökologie an der Hochschule für nachhaltige Entwicklung Eberswalde.
4: Ja, das ist eigentlich das Schöne, dass das alles günstig zusammenwirkt. Also dort, wo wir in Städten mehr Grün haben, mehr Vegetation, ist mehr Wasser gespeichert, es wird kühler. Und dann bedeutet halt Wachstum von Vegetation, auch Festlegung von Kohlenstoff in den Pflanzen, aber dann auch im Boden und entsprechend können in Städten diese Kleingärten zum natürlichen Klimaschutz beitragen.
1: Kleingärten entziehen der Luft dauerhaft CO2 und kühlen die Umgebung um ein paar Grad. Aber es komme auch auf die Bewirtschaftung an, sagt der Experte.
4: Da ist schon klar festzustellen, dass naturnäher bewirtschaftete Gärten mit Baumbestand und weniger Bebauung einen besseren Effekt haben.
1: Wissenschaftler Ibisch fordert, dass Kleingärten als wichtige grüne Oasen in der Stadtplanung stärker gefördert werden. Die naturnahen Gartenfreunde aus Dresden hoffen auf viele Nachahmer für ihre Art des Gärtnerns.
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0: Das Wetter in der Schlagerwelt mit viel Sonne, nur wenigen Wolken. Regen ist dabei nicht in Sicht. Bei Höchstwerten von 25 bis 28, an der Grenze zu Bayern sogar bis 30 Grad. Am Nachmittag auffrischender Ostwind. In der Nacht meist klar oder gering bewölkt, dabei trocken. Tiefstwerte 15 bis erfrischende 8 Grad. Morgen wieder sonnig, zum Abend gebietsweise mehr Wolken, örtlich Hitzegewitter, Höchstwerte 30 bis 35 Grad. Am Montag vereinzelt Schauer, weiter hochsommerlich heiß.
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0: Willkommen, einen schönen Sonnabendvormittag mit dem der Schlagerwelt. Ich wünsche Ihnen eine unterhaltsame und entspannte Zeit, ein tolles Wochenende im August und eine wunderbar entspannte, erholsame Ferien- und Urlaubszeit. Liebe Grüße gehen jetzt nach Groß-Obringen, Apolda, Neustadt im Harz, Gardelegen, Schleiz und auch nach Adorf. Mit Liedern von Peter Rubin, Gerd Christian und Marianne Rosenberg möchte ich Ihnen jetzt eine Freude machen.

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0: Früh geht die Sonne auf, das sangen Monika Hauff und Klaus-Dieter Henkler, einer ihrer vielen Erfolgstitel, die sie auf vielen Langspielplatten veröffentlicht haben, zu hören bei uns in der Schlagerwelt und damit auch in ARD Sounds. Hier wird es nun Zeit für unser Grünzeug, Tipps für Garten und Balkon, und heute soll es um ein Lieblingsgemüse von uns gehen, Tomaten. Tomaten selber anbauen, das lohnt sich. Ob aus dem Garten oder aus dem Topf auf dem Balkon. Eine schöne rote Tomate selbst angebaut, lässt Gärtnerherzen höher schlagen. Aber lohnt sich so ein Anbau wirtschaftlich gesehen eigentlich? Bis eine Pflanze wirklich trägt, braucht sie viel Zeit, Liebe und vor allem Wasserressourcen. Doch an Frische und Geschmack übertreffen die selbst angebauten Tomaten oft bei weitem die aus dem Laden. Und die Auswahl an Farben und Formen, die ist immens. Was bei der Pflege der deutschen liebsten Gemüsesorte zu beachten ist und warum sich ein eigener Anbau lohnt, dazu jetzt Anne Bayer.
1: In den Gewächshäusern von Gärtnerei Jung am Stadtrand von Frankfurt. Soweit das Auge reicht, Tomaten. Dieses geerntete Exemplar ist besonders groß, eher hellrot und liegt prall in der Steige. Bereit zum Abtransport auf den Offenbacher Markt.
2: Die Corazon hat so ein bisschen so eine Beutelform und ist eine ganz tolle Tomate zum Füllen.
1: Heidi Jung, weit über die Stadtgrenzen von Frankfurt hinaus bekannt als die Tomaten-Heidi, setzt schon seit langem auf Vielfalt. 139 Sorten baut sie dieses Jahr an. Rote, gelbe, grüne, gestreifte und sogar schwarze. Die Tomaten sind rund, oval, länglich, glatt oder mit Furchen. Sie können klein wie Murmeln oder mehr als 500 Gramm schwer sein. Und jede hat ihren eigenen Geschmack.
2: Ja, das ist hier zum Beispiel die Solena Red. Die ist zuckersüß. So richtig eine tolle Snacktomate, aber dann habe ich auch weiße. Snowball heißt der. Die trägt nicht viel, weil es langt fast wirklich nur für den Eigenbedarf, weil es wirklich nicht viel dranhängt. Aber die sind sowas von lecker und das ist auch was für einen Kleingarten.
1: Die Vielfalt und der besondere Geschmack. Genau deswegen ziehen die Leute ihre eigenen Tomaten auf dem Balkon oder im Garten. Auch Ellen Rose. Sie kauft auf einem Frankfurter Markt ein, aber keine Tomaten. Was es hier zu kaufen gibt, gleicht ihrer Meinung nach dem Angebot im Supermarkt. Etwa 4 verschiedene Sorten, alle tomatenrot.
3: Ist nicht zu vergleichen, diese selbst angebauten mit diesem, was man hier kaufen kann. Die sind teuer und irgendwie total aromalos, ja, es ist schade, aber es ist so.
1: Die Deutschen lieben Tomaten. Im Jahr 2024 lag der Pro-Kopf-Verbrauch bei rund 27 Kilogramm im Jahr.
4: Also ich liebe Tomaten.
1: Die meisten werden jedoch importiert, und zwar aus Holland oder Spanien, vor allem im Winter. Der Anteil an Hobbygärtnern ist minimal, denn es bedeutet ja auch viel Arbeit. Um Tomaten erfolgreich selbst zu ziehen, müssen ein paar Tipps beachtet werden, so Tomaten-Heidi. Angefangen beim Gießen.
2: Was natürlich die Kleingärtner jetzt machen, die gießen, gießen, gießen, gießen, gießen. Ja, gießen ist gut, aber die meisten gießen abends. Und abends ist völlig falsch. Die Tomate kann mit Wasser nachts nichts anfangen. Die steht nur mit nassen Füßen in der Erde und wird krank. Also, wenn gießen, in den Morgenstunden. Und auch richtig viel, dass die Pflanze tagsüber versorgt ist.
1: Viel bedeutet gut eine Gießkanne, aber dafür nur jeden zweiten Tag. Auch bei der Hitze, denn die macht den Tomaten zu schaffen, auch wenn sie die Sonne lieben, so Gärtnerin Heidi Jung.
2: Selbst Tomaten kriegen bei uns hier den Sonnenbrand. Und was dies ja wirklich sehr ausgeprägt ist, die kriegen oben so eine grüne Schulter. Aber man kann es wegschneiden. Es ist ein bisschen hart, es schmeckt nicht. Aber man schneidet es weg und dann hat man eine tolle Tomate. Aber wir können da wirklich nichts beeinflussen.
1: Beeinflussen kann man dagegen das Wachstum. Schießen die Pflanzen zu hoch, dann können sie gerne nach der 6. Rispenfolge abgeschnitten werden, damit sie besser reifen. Muss aber nicht sein, Heidi lässt sie wachsen.
2: Also ich mache keinen Kopf ab.
1: Ob es sich bei all der Arbeit lohnt, Tomaten anzubauen, Gärtnerin Heidi Jung muss dann nicht lange überlegen.
2: Ob es sich lohnt oder nicht, ist völlig egal. Spaß muss es machen.
1: Auch dieser Kundin auf dem Markt fällt ein ganz entscheidender Vorteil an.
5: Aber es lohnt sich.

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1: Um 12 Uhr mit Ralf Valencia. Florian Wellbrock hat zum Abschluss der Freiwasserwettbewerbe bei der Schwimm-EM in Paris seine dritte Goldmedaille gewonnen. Der Schwimmer vom SC Magdeburg bezwang in der Mixed-Staffel über 4x1,5 Kilometer Italien und Ungarn. Mit dabei waren auch Julia Ackermann vom SC Chemnitz, Isabel Gose vom SC Magdeburg und Oliver Klemert, der ebenfalls in Magdeburg trainiert. Es war die vierte deutsche Goldmedaille an der Seen, dazu gab es einmal Bronze. Am Gardasee in Italien sind wegen eines großen Waldbrandes mehr als 200 Menschen evakuiert worden. Darunter sind auch zahlreiche deutsche Urlauber. Wie die Feuerwehr mitteilte, wütet das Feuer auf dem Gebiet der Gemeinde Tignale am Westufer. Der Brand habe sich in der Nacht rasant ausgebreitet. Derzeit versuchten die Feuerwehrleute vor allem Wohnhäuser zu schützen. In Plauen hat eine Demonstration gegen die Politik der Bundesregierung begonnen. Ein Polizeisprecher erklärte, bisher laufe alles störungsfrei. Zu den Teilnehmerzahlen machte er noch keine Angaben. Die Demonstranten fordern unter anderem Neuwahlen, einen Stopp der Gesundheitsreform, ein bundesweites 29-Euro-Ticket und eine Reform des öffentlich-rechtlichen Rundfunks. Organisiert wird die Kundgebung vom Projekt Million, angemeldet waren aber auch Gegenproteste. Russland hat nach eigenen Angaben eine Produktionsstätte des ukrainischen Rüstungsherstellers Firepoint angegriffen. Wie das Verteidigungsministerium in Moskau mitteilte, werden in der Fabrik Teile und Sprengköpfe für den Marschflugkörper Flamingo hergestellt. Außerdem sei ein Treibstofflager vernichtet worden. Die Ukraine bestätigte lediglich brennende Öltanks in Kiew. Weiterhin seien drei Menschen getötet worden, als eine Drohne ein Wohnhaus nahe der Hauptstadt getroffen habe. Russische Behörden berichten von ukrainischen Drohnenangriffen auf eine Ölraffinerie in der Region Krasnodar und eine Industrieanlage in der Region Samara. 5 Menschen seien verletzt worden. Nach dem Fund einer Sprengstoffdrohne am Flughafen Leipzig-Halle hat die Bundespolizei die Überwachungstechnik verstärkt. Wie ein Sprecher der Bundespolizei dem MDR bestätigte, wurde ein mobiler Drohnenwachposten auf der Aussichtsplattform des alten Tower-Gebäudes installiert. Damit könne der Anflug von Drohnen frühzeitig und aus großer Entfernung erkannt werden. Es gäbe auch Technik, um unbefugte Flugobjekte gezielt zu stören und im Notfall zur Landung zu zwingen. Die Aussichtsplattform bleibe bis auf Weiteres für Besucher gesperrt. Das waren die Nachrichten.
2: Das Wetter in der Schlagerwelt, abgesehen von ein paar harmlosen Quellwolken, reichlich Sonne, trocken bei Höchstwerten von 25 bis 28 Grad, an der Grenze zu Bayern bis 30 Grad. Teils auffrischender Ostwind. In der Nacht neben dünnen Schleierwolken oftmals sternenklar, dabei trocken, Tiefstwerte 15 bis 8 Grad. Morgen wieder viel Sonne, zum Abend gebietsweise mehr Wolken, örtlich Schauer oder Hitzegewitter. Höchstwerte 30 bis 35 Grad. Am Montag wechselhaft bewölkt, vereinzelt Schauer, weiter hochsommerlich heiß.
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2: Mittagszeit in dem der Schlagerwelt Mahlzeit und willkommen Ihnen einen wundervollen Sonnabend, eine tolle Urlaubs- und Ferienzeit sowie ein entspanntes, erholsames Augustwochenende. Und falls Sie gerade beim Essen sind, dann lassen Sie sich nicht stören, sondern lassen Sie sich's schmecken. Allen anderen stelle ich mal die Frage, wissen Sie, was wahre Lügen sind? Diese hören Sie nämlich jetzt musikalisch von Christina Bach.

Das war Ellen Krenz mit ihrer aktuellen Single »Was kann ich tun, um dein Herz zu gewinnen?« Eine berechtigte Frage, die sie da stellt, die kann ich vielleicht auch so beantworten. Vielleicht ja einen Gruß über die MDR-Schlagerwelt senden. Denn wir sind bei den heutigen Grüßen angelangt und da gehen jetzt erst einmal pauschal an alle Jubilarinnen und Jubilare Grüße raus und natürlich die besten Wünsche von mir und der ganzen Crew der MDR-Schlagerwelt. Starten Sie gut in Ihr nächstes Lebensjahr und bleiben oder werden Sie ganz schnell wieder gesund. Jetzt gibt es Grüße und Glückwünsche zum 50. Hochzeitstag. Ja, was für eine Zahl. Erreicht ja auch nicht jeder. Und die Grüße gehen genauer gesagt nach Weimar zu Barbara und Dieter Rocktäschel, denn die haben vor 50 Jahren sich getraut, Ja zueinander zu sagen. Alles Gute wünschen Andreas, Tobias, Melanie, Heinz, Eva, Susanne, Ingo, Jens und Holger, Carola und Wolfgang sowie Klaus, Stefan, Sabine und Anne. Viel Spaß in Prag, in der goldenen Stadt, denn dorthin hat es die beiden zu ihrem Ehrentag verschlagen. Geburtstagsgrüße gehen jetzt nach Oberpörlitz, das zu Ilmenau gehört. Dort feiert heute Silke Schneider ihren 60. Geburtstag. Alles Gute, beste Gesundheit und weiterhin Erfolg und viel Glück. Das wünschen unter anderem Katrin, Marion, Janka, Andreas, Antje, Hans-Peter, Christiane und Simone aus der ehemaligen Klasse. Ein Prost auf das nächste und neue Lebensjahr. Noch ein Gruß geht jetzt nach Gardelegen und zwar zum 75.

70. Geburtstag von Frauke Hübner. Es gratulieren ganz herzlich Mann Andreas und die Kinder Thoralf, Kerstin und Fridolin sowie die Enkel Olivia und Jasper. Möchten Sie auch grüßen und das vielleicht sogar mit einem Musikwunsch? Dann nichts wie her damit. Schreiben Sie eine E-Mail an mdr-schlagerwelt@mdr.de oder schicken Sie uns ganz einfach eine WhatsApp-Nachricht an 0162 108 4633. Alle Möglichkeiten, uns zu erreichen, finden Sie sowohl auf unserer Homepage oder auch in ARD Sounds.

0: Das Wetter in dem der Schlagerwelt. Neben ein paar harmlosen Quellwolken sonnig, trocken bei Höchstwerten von 25 bis 28, an der Grenze zu Bayern bis 30 Grad. Teils auffrischender Ostwind. In der Nacht dünne Schleierwolken oder sternenklar, dabei trocken, Tiefstwerte 15 bis 8 Grad. Morgen wieder reichlich Sonne, zum Abend gebietsweise mehr Wolken, örtlich Schauer oder Hitzegewitter. Höchstwerte 30 bis 35 Grad. Am Montag wechselnd bewölkt und vereinzelt Schauer, weiter hochsommerlich heiß.
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0: Ich sage Mahlzeit und heiße Sie willkommen zur Mittagszeit in dem der Schlagerwelt. Haben Sie einen schönen, vergnüglichen Sonnabend, ein entspanntes, erholsames Wochenende im August und eine wundervolle Urlaubs- und Ferienzeit. Ganz liebe Grüße gehen jetzt nach Suhl Albrechts, Frankenberg, Wernigerode, Stendal, Göschwitz und nach Pirna. Und freuen können sich alle auf die Lieder von Jörg Hindemith, Uta Bresan und jetzt mit den Paldauern.

0: Das war die Schweizer Sängerin Monika Morell mit ihrem Titel Ich, hier zu hören in der MDR Schlagerwelt. Heute Nachmittag, da gehe ich wieder mit Ihnen auf eine musikalische Zeitreise durch die deutschsprachige Musik und heute zum Internationalen Katzentag, da stehen die Miezis im Mittelpunkt. Jetzt reisen wir aber erstmal in die Vergangenheit. Ende der 90er Jahre brachte der Bayer-Konzern ein neues Medikament auf den Markt, das die Blutfettwerte senken sollte. Das Präparat mit dem Namen Lipobay wurde tausendfach verschrieben, aber schon bald berichteten Patienten von schweren Nebenwirkungen. Sogar Todesfälle wurden auf die Einnahme zurückgeführt. Am 8. August 2001 zog Bayer die Reißleine und nahm das Medikament vom Markt. Christian Erber mit unserem heutigen Kalenderblatt.
1: Der Fall gilt als einer der größten Skandale der Pharmabranche. Er fordert 52 Todesopfer und setzt den Bayer-Konzern massiv unter Druck. Finanziell und moralisch.
2: Ich bin sehr enttäuscht, dass so eine große Firma nichts unternommen hat, um das Schlimmste zu vermeiden, wenn sie feststellen, dass das Medikament solch verheerende Nebenwirkungen hat.
1: So der US-Amerikaner Stephen Sparks, dessen Vater den populären Cholesterinsenker verschrieben bekommt. Nur wenige Wochen später stirbt der rüstige Senior an einer seltenen Nebenwirkung, erklärt die Wissenschaftsjournalistin Daniela Remus.
3: Das Medikament konnte zu einem Muskelabbau führen. Das war durchaus bekannt. Das führt dann eben zu Nierenversagen und in einigen Fällen hat es dann eben tatsächlich zum Tod geführt.
1: Lipobay ist zwar nur 4 Jahre auf dem Markt bis 2001, doch in dieser Zeit verschreiben Mediziner es millionenfach. In den USA unter dem Namen Bicol. Der Beipackzettel weist zwar auf Nebenwirkungen hin, nicht ausreichend deutlich werden die Risiken, wenn Lipobay mit anderen Blutdrucksenkern kombiniert wird, was in der Praxis häufig vorkommt. Viele Patienten fühlen sich nur unzureichend informiert, Senta Schäfer etwa.
4: Seit 2 Jahren nehme ich das und seitdem bin ich gezwungen, am Stock zu laufen. Und aufgrund dieses Beipackzettels, dass die Muskulatur geschädigt wird, war mein Bedenken berechtigt.
1: Der damalige Bayer-Chef Werner Wenning dagegen betont, der Konzern sei sich keiner Schuld bewusst.
5: Wir gehen davon aus, dass sich in der Mehrheit der Fälle herausstellen wird, dass zwischen den geltend gemachten Beschwerden und Lipobay Bicol kein Zusammenhang besteht.
1: Das sehen Verbraucheranwälte anders. In den USA initiiert Ed Fagan publikumswirksam Sammelklagen.
6: Der Punkt ist, dass in Tausenden, wenn nicht in Millionen Menschen eine Zeitbombe tickt und unschuldige Menschen haben in den nächsten Jahren enorme Kosten für ihre Gesundheit zu bezahlen. Sie warten nur, ob diese Zeitbombe hochgeht.
1: Zwar gewinnt Bayer die meisten Prozesse vor Gericht, aber die Affäre trifft den Konzern hart. Der Aktienkurs bricht ein. Prozesse und Vergleiche kosten ihn mehr als 1 Milliarde US-Dollar. Für die Pharmabranche ist der Fall Lipobay aber auch ein Weckruf. Mit bleibenden Folgen, so Wissenschaftsjournalistin Remus.
3: Auf der wissenschaftlichen Seite hat Bayer seine Richtlinien für die klinischen Studien überarbeitet. Eben mit dem Ziel, wirklich die Sicherheitsrisiken, die durch Wirkstoffe entstehen können, die sehr viel schneller und umfassender zu erkennen, als es vorher der Fall war.
1: Am 8. August 2001 nimmt der Bayer-Konzern sein Präparat Lipobay weltweit vom Markt. Das war heute, vor 25 Jahren.
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1: Um 13 Uhr mit Ralf Valencia. Florian Wellbrock hat zum Abschluss der Freiwasserwettbewerbe bei der Schwimm-EM in Paris seine dritte Goldmedaille gewonnen. Der Schwimmer vom SC Magdeburg bezwang er in der Mixed-Staffel über 4x1,5 Kilometer Italien und Ungarn. Mit dabei war auch Julia Ackermann vom SC Chemnitz, Isabel Gose vom SC Magdeburg und Oliver Klemert, der ebenfalls in Magdeburg trainiert. Es war die vierte deutsche Goldmedaille in der Seine, dazu gab es einmal Bronze. Russland hat nach eigenen Angaben eine Produktionsstätte des ukrainischen Rüstungsherstellers Firepoint angegriffen. Wie das Verteidigungsministerium in Moskau mitteilte, werden in der Fabrik Teile und Sprengköpfe für den Marschflugkörper Flamingo hergestellt. Außerdem sei ein Treibstofflager vernichtet worden. Die Ukraine bestätigte lediglich brennende Öltanks.

0: Tanks in Kiew. Weiterhin seien 3 Menschen getötet worden, als eine Drohne ein Wohnhaus nahe der Hauptstadt getroffen habe. Russische Behörden berichten von ukrainischen Drohnenangriffen auf eine Ölraffinerie in der Region Krasnodar und eine Industrieanlage in der Region Samara. 5 Menschen seien verletzt worden. In Plauen hat eine Demonstration gegen die Politik der Bundesregierung begonnen. Ein Polizeisprecher erklärte, bisher laufe alles störungsfrei. Zu den Teilnehmerzahlen machte er noch keine Angaben. Die Demonstranten fordern unter anderem Neuwahlen, einen Stopp der Gesundheitsreform, ein bundesweites 29-Euro-Ticket und eine Reform des öffentlich-rechtlichen Rundfunks. Organisiert wird die Kundgebung vom Projekt Million. Angemeldet waren auch Gegenproteste. Am Gardasee in Italien sind wegen eines großen Waldbrandes mehr als 200 Menschen evakuiert worden. Darunter sind auch zahlreiche deutsche Urlauber. Wie die Feuerwehr mitteilte, wütet das Feuer auf dem Gebiet der Gemeinde Tignale am Westufer. Der Brand habe sich in der Nacht rasant ausgebreitet. Derzeit versuchen die Feuerwehrleute vor allem Wohnhäuser zu schützen. Am Rande des Sonne-Mond-Sterne-Festivals an der Bleilochtalsperre hat die Polizei von mehreren Teilnehmern Verkehrsschilder eingezogen. Wie die Polizeiinspektion Saalfeld mitteile, wurden bislang 9 Schilder sichergestellt, einige davon durch Drohnenüberwachung. Gegen die Festivalbesucher werde wegen Diebstahls ermittelt. Sonne-Mond-Sterne gilt als eines der bundesweit größten Open-Air-Festivals für elektronische Musik. Bis Sonntag werden mehr als 33.000 Musikfans erwartet. Das waren die Nachrichten.
1: Das Wetter in der Schlagerwelt, abgesehen von ein paar harmlosen Quellwolken, reichlich Sonne, trocken bei Höchstwerten von 25 bis 28 Grad, an der Grenze zu Bayern bis 30 Grad, teils auffrischender Ostwind. In der Nacht neben dünnen Schleierwolken oftmals sternenklar, dabei trocken, Tiefstwerte 15 bis 8 Grad. Morgen wieder viel Sonne, zum Abend gebietsweise mehr Wolken, örtlich Schauer oder Hitzegewitter, Höchstwerte 30 bis 35 Grad. Am Montag wechselhaft bewölkt, vereinzelt Schauer, weiter hochsommerlich heiß.
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1: Und schon beginnt die zweite Hälfte des heutigen Sonnabends. Willkommen hier im Programm der MDR Schlagerwelt. Ihnen einen unterhaltsamen und vergnüglichen Nachmittag, ein entspanntes, erholsames zweites Augustwochenende sowie eine wunderbare Ferien- und Urlaubszeit. Ist Ihnen das auch schon mal passiert, dass Sie eine Person gesehen haben und sich danach Hals über Kopf verliebt haben? Chris Roberts, der weiß sogar davon, ein Lied zu singen. Das Original sang übrigens der kürzlich verstorbene Kevin Keegan, der neben Fußballspielen auch singen konnte.

Roter Horizont, das war Claudia Jung in ihrer MDR-Schlagerwelt an diesem Sonnabendnachmittag. Gestern wurde Premiere gefeiert auf den diesjährigen Domstufenfestspielen in Erfurt mit dem Musical Jesus Christ Superstar.

Kein begeistertes Publikum sah eine aufwendig inszenierte Show in einer wieder wunderbaren und optisch gut zu den 70 Stufen zum Mariendom und St. Severikirche führenden Stufen. Erstmals in der 33-jährigen Geschichte der Domstufenfestspiele sind alle 20 Vorstellungen bereits ausverkauft. Man hat nur die Möglichkeit, sich auf einer Warteliste eintragen zu lassen, falls bestellte Karten nicht abgeholt werden sollten. Bis zum 30. August wird das erste kommerziell erfolgreiche Musical von Andrew Lloyd Webber und Tim Reiss nun zu sehen sein. Neu dabei ist, dass am 22. und 25. August auch erstmals für blinde und sehbehinderte Gäste die Domstufenfestspiele umfassend erlebbar gemacht werden. Und das mit einer ganz speziellen Audiodeskription. Bereits heute Abend um 20.30 Uhr ist die nächste Aufführung von Jesus Christ Superstar und im nächsten Jahr wird dann bereits im Juli La Traviata von Giuseppe Verdi gezeigt. 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

Es wird mal wieder Zeit, aufs Wetter zu schauen. Das mache ich gleich, und zwar nach Howard Carpendale. Mit dem begeben wir uns jetzt noch auf die lange Reise durch die Nacht.

0: bis 28, an der Grenze zu Bayern bis 30 Grad, teils auffrischender Ostwind. In der Nacht dünne Schleierwolken oder sternenklar, dabei trocken, Tiefstwerte 15 bis 8 Grad. Morgen wieder reichlich Sonne, zum Abend gebietsweise mehr Wolken, örtlich Schauer oder Hitzegewitter. Höchstwerte 30 bis 35 Grad. Am Montag wechselnd bewölkt und vereinzelt Schauer, weiter hochsommerlich heiß.
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0: Ein herzliches Willkommen hier im Programm der MDR Schlagerwelt. Ihnen einen angenehmen Sonnabendnachmittag und damit der zweiten Tageshälfte. Ein wunderbares und schönes Augustwochenende wünsche ich Ihnen sowie eine entspannte und erholsame Ferien- und Urlaubszeit. Liebe Grüße gehen jetzt nach Schwarzenberg, Torgau, Gera, Neuhaus am Rennweg, Sangerhausen und nach Haltensleben. Und damit zurück zur Musik. Die kommt jetzt von Kerstin Rotscher, Karl Gott und mit Helene Fischer haben wir jetzt Fieber.

Olaf Berger gehört zu den Millionen, die gerne Radio hören. Vielleicht liegt es ja aber auch daran, dass seine Lieder gern im Programm Dame der Schlagerwelt zu hören sind. Es ist Sonnabend, das heißt, an diesem Abend werden

0: wieder die Lottozahlen gezogen. 50 Millionen Euro sind dieses Mal im Jackpot. MDR-Reporter Olli Gussor, der hat sich mal intensiver mit dem Lottospielen beschäftigt. Und, wie ich finde, hat er ein paar interessante Fakten gefunden.
1: Wussten Sie schon, dass es sich bei den Lottokugeln um handelsübliche, bedruckte Tischtennisbälle aus Zelluloid handelt? Jede Kugel besitzt einen Durchmesser von 40 mm und wiegt 3,09 Gramm. Beide Werte werden im Landesamt für Umwelt- und Arbeitsschutz in Saarbrücken eichtechnisch geprüft. Die Schriftart auf den Kugeln heißt Futura Extra Fett. Ja, und wussten Sie schon, dass die Kugeln mit einem speziellen Glanzlack versiegelt werden? Damit am Ende keine Gewichtsunterschiede entstehen, werden die Kugeln mit einstelligen Zahlen dicker, die Kugeln mit zweistelligen Zahlen dünner lackiert. Und vor jeder Ziehung findet eine Probeziehung mit speziellen Kugeln statt, die alle die Zahl 50 tragen. Und übrigens, die erste Lottofee, die hieß Elvira Hahn, ein 12-jähriges Mädchen, das Kugeln aus einer Holztrommel fischte.
0: Vergessen Sie also nicht, Ihren Spielschein abzugeben. Heute könnte Ihr Glückstag sein. Und immerhin, es winken ja 50 Millionen im Jackpot. Ich drücke Ihnen ganz fest die Daumen, dass es klappt. Und hier gibt's jetzt den Tango d'Amour, und zwar mit der wunderbaren Vicky Leandros.

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1: 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Um 14 Uhr mit Ralf Valencia. Florian Wellbrock hat zum Abschluss der Freiwasserwettbewerbe der Schwimm-EM in Paris seine dritte Goldmedaille gewonnen. Der Schwimmer vom SC Magdeburg bezwang in der Mixstaffel über 4x1,5 Kilometer Italien und Ungarn. Mit dabei waren auch Julia Ackermann vom SC Chemnitz, Isabel Gose vom SC Magdeburg und Oliver Klemet, der ebenfalls in Magdeburg trainiert. Es war die vierte deutsche Goldmedaille in der Seen, dazu gab es einmal Bronze. Russland hat nach eigenen Angaben eine Produktionsstätte des ukrainischen Rüstungsherstellers Firepoint angegriffen. Laut Verteidigungsministerium in Moskau wurden in der Fabrik Teile und Sprengköpfe für den Marschflugkörper Flamingo hergestellt. Außerdem sei ein Treibstofflager vernichtet worden. Die Ukraine bestätigte lediglich brennende Öltanks in Kiew. Drei Menschen seien getötet worden, als eine Drohne ein Wohnhaus nahe Kiew getroffen habe. Russische Behörden berichten von ukrainischen Drohnenangriffen auf eine Ölraffinerie in der Region Krasnodar und eine Industrieanlage in der Region Samara. Nach dem Fund einer Sprengstoffdrohne am Flughafen Leipzig-Halle hat die Bundespolizei die Überwachungstechnik verstärkt. Wie ein Sprecher dem MDR bestätigte, wurde ein mobiler Drohnenwachposten auf der Aussichtsplattform des alten Tower-Gebäudes installiert. Damit könne der Anflug von Drohnen frühzeitig und aus großer Entfernung erkannt werden. Man könne auch unbefugte Flugobjekte gezielt stören und zur Landung zwingen. Die Aussichtsplattform bleibe bis auf Weiteres für Besucher gesperrt. Der Bundesverband der deutschen Industrie begrüßt die vorübergehende Aufhebung des Sonntagsfahrverbots für Lkw. Der stellvertretende BDI-Hauptgeschäftsführer Holger Lösch sagte, durch die Maßnahme könnten die Folgen des Niedrigwassers abgemildert und Lieferketten stabilisiert werden. Der Umweltverband BUND kritisierte, niedrige Flusspegel seien ein Symptom der Klimakrise. Da sei mehr Lkw-Verkehr nicht zielführend. Vier Bundesländer lockern befristet das Sonntagsfahrverbot. Es handelt sich um Niedersachsen, Nordrhein-Westfalen, Rheinland-Pfalz und das Saarland. Am Gardasee in Italien sind wegen eines großen Waldbrands mehr als 200 Menschen evakuiert worden, darunter auch zahlreiche Urlauber. Wie die Feuerwehr mitteilte, wütet das Feuer auf dem Gebiet der Gemeinde Tignale am Westufer. Der Brand habe sich in der Nacht rasant ausgebreitet. Derzeit versuchen die Feuerwehrleute vor allem Wohnhäuser zu schützen. Das waren die Nachrichten.
2: Das Wetter in dem der Schlagerwelt, neben ein paar harmlosen Quellwolken sonnig, trocken bei Höchstwerten von 25 bis 28, an der Grenze zu Bayern bis 30 Grad, teils auffrischender Ostwind. In der Nacht dünne Schleierwolken oder sternklar, dabei trocken, Tiefstwerte 15 bis 8 Grad. Morgen wieder reichlich Sonne, zum Abend gebietsweise mehr Wolken, örtlich Schauer oder Hitzegewitter. Höchstwerte 30 bis 35 Grad. Am Montag wechselnd bewölkt und vereinzelt Schauer, weiter hochsommerlich heiß.
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2: An diesem schönen Sommersonnabendnachmittag begrüße ich Sie hier in dem der Schlagerwelt, wünsche einen angenehmen und vergnüglichen Tag, ein entspanntes, erholsames Wochenende sowie eine fantastische Urlaubs- und Ferienzeit. Wenn du mich brauchst, dann bin ich da. Das hört man gern, wenn man ein solches Angebot unterbreitet bekommt. Ich habe dieses Angebot jetzt musikalisch sogar für Sie, und zwar vom unvergessenen Rix Gildo.

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Das war Thomas Dorr mit Take It Easy, nimm's leicht hier in der MDR Schlagerwelt an diesem Sonnabendnachmittag zu hören. Wir schauen jetzt schon mal weiter und zwar ins TV-Abendprogramm. Um 20.15 Uhr erwartet sie im MDR und SWR Fernsehen Andy Borg zur Sommerausgabe seines Schlagerspaßes aus der Arena in Rust. Als Gäste hat er diesmal Helmut Lotti, Nicole, Stefan Ross, die Paldauer, Joey Heindle, Conny und die Sonntagsfahrer und viele weitere Stars eingeladen. 20.15 Uhr geht's los im MDR und SWR Fernsehen. Der Sommerspaß mit Andy Borg. Am Sonntag kurz nach 10 erwartet sie dann Stefan Ross und seine Gäste zu Immer wieder sonntags im ersten Fernsehprogramm. Mit dabei sind dieses Mal Semino Rossi, die jungen Zillertaler, die Kastelruder Spatzen, Uta Bresan, Achim Petri, die Mountain Crew, Annemarie Eilfeld und Hansi Vogt und natürlich das beste Publikum der Welt. Immer wieder sonntags, morgen ab 10.03 Uhr im Ersten. Fehlt jetzt noch der Blick auf den ZDF-Fernsehgarten. Da wird es morgen keine reguläre und normale Sendung geben, sondern es heißt dieses Mal ZDF-Fernsehgarten das Quiz. Andrea Kiebel blickt mit Prominenten auf 4 Jahrzehnte Fernsehgartengeschichte zurück. Und das Ganze gibt's zu sehen morgen ab 12 Uhr im ZDF. Und hier bei mir in der MDR Schlagerwelt, da unterhält sie nun aktuelle Musik von Anni Perka. Da heißt es Fiesta del Sol.

0: Das Wetter in der Schlagerwelt, abgesehen von ein paar harmlosen Quellwolken, reichlich Sonne, trocken bei Höchstwerten von 25 bis 28 Grad, an der Grenze zu Bayern bis 30 Grad, teils auffrischender Ostwind. In der Nacht neben dünnen Schleierwolken oftmals sternenklar, dabei trocken, Tiefstwerte 15 bis 8 Grad. Morgen wieder viel Sonne, zum Abend gebietsweise mehr Wolken, örtlich Schauer oder Hitzegewitter, Höchstwerte 30 bis 35 Grad. Am Montag wechselhaft bewölkt, vereinzelt Schauer, weiter hochsommerlich heiß.
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0: Hallo und willkommen hier in der MDR Schlagerwelt. Ich wünsche Ihnen einen schönen, unterhaltsamen Sonnabend, Nachmittag, eine wunderbar relaxte und entspannte Ferien- und Urlaubszeit sowie ein entspanntes und erholsames Wochenende. Liebe Grüße sende ich jetzt nach Oschatz, Freiberg, Lobenstein, Schwarzburg, Thale und auch nach Könnern. Freuen wir uns jetzt gemeinsam auf Ibo, Bernhard Brink und Gabi Baginski.

Das war Nina Lissell mit ihrem Schlager Evergreen Liebe macht alles noch viel schöner, hier zu hören in der Schlagerwelt am Sonnabendnachmittag. Hier folgt nach den Nachrichten, wie immer am Sonnabend, mein Schlageruniversum. Und da geht es heute passend zum Weltkatzentag um die Miezis. Hätten Sie gedacht, dass es eine ganze Reihe Lieder um eines der beliebtesten Haustiere von uns gibt? Sie werden ganz schön erstaunt sein. Mit dabei sein werden in unserer Zeitreise heute unter anderem Petra Zieger und Band, Veronika Fischer, Udo Lindenberg, Mary Rose, Juliane Werding und auch der junge Frank Duval. Seien Sie dabei? Bei 2 Stunden Musik zu Ehren unserer Katzen und Kater, nur hier zu hören in der Schlagerwelt und das in Holgers Schlageruniversum. 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

Gleich startet Holgers Schlageruniversum hier im Programm Dem der Schlagerwelt und auch zu hören bei ARD Sounds. Seien Sie dabei bei unserer Zeitreise durch die deutschsprachige Musik, heute zum Thema Katzen. Ich würde mich freuen, wenn wir uns gleich wieder hören.

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1: Um 15 Uhr mit Ralf Valencia. In Bulgarien ist eine Drohne nahe einer Gaspipeline explodiert. Ministerpräsident Roman Radev sagte, die Drohne sei aus Rumänien kommend in den bulgarischen Luftraum eingedrungen und nahe der Grenze detoniert. Der Explosionsort liege in unmittelbarer Nähe der Transbalkan-Pipeline. Die bulgarische Kompressorstation sei etwa 1000 Meter entfernt, die dazugehörige rumänische Station sogar nur 200 Meter. Es sei aber kein Schaden an der Infrastruktur entstanden. Die Drohne sei zuvor weder im bulgarischen noch im rumänischen Luftraum entdeckt worden. In Ungarn ist ein Kritiker von Ex-Ministerpräsident Viktor Orbán als nächster Staatspräsident nominiert worden. Laut dem aktuellen Regierungschef Peter Modja soll der frühere Präsident des Obersten Gerichtshofs Andreas Baca das Amt begleiten. Baca habe sich konsequent für Rechtsstaatlichkeit und die Unabhängigkeit der Justiz eingesetzt. Die Wahl des 76-Jährigen durch das Parlament gilt als sicher. 2011 war Baca von Orbáns Regierung als Chef des Gerichtshofs abgesetzt worden, 3 Jahre vor Ende seiner Amtszeit. Am Rande des Sonne-Mond-Sterne-Festivals an der Bleilochtalsperre hat die Polizei von mehreren Teilnehmern Verkehrsschilder eingezogen. Wie die Polizeiinspektion Saalfeld mitteilte, wurden bislang 9 Schilder sichergestellt, einige davon durch Drohnenüberwachung. Gegen die Festivalbesucher werde wegen Diebstahls ermittelt. Sonne, Mond, Sterne gilt als eines der bundesweit größten Open-Air-Festivals für elektronische Tanzmusik. Bis Sonntag werden mehr als 33.000 Musikfans erwartet. Am Gardasee in Italien sind wegen eines großen Waldbrands mehr als 200 Menschen evakuiert worden. Darunter sind auch zahlreiche deutsche Urlauber. Wie die Feuerwehr mitteilte, wütet das Feuer auf dem Gebiet der Gemeinde Tignale am Westufer. Der Brand habe sich in der Nacht rasant ausgebreitet. Derzeit versuchten die Feuerwehrleute vor allem Wohnhäuser zu schützen. Florian Wellbrock hat zum Abschluss der Freiwasserwettbewerbe bei der Schwimm-EM in Paris seine 3. Goldmedaille gewonnen. Der Schwimmer vom SC Magdeburg bezwang in der Mixed-Staffel über 4x1,5 Kilometer Italien und Ungarn. Mit dabei waren auch Julia Ackermann vom SC Chemnitz, Isabel Gose vom SC Magdeburg und Oliver Klemet, der ebenfalls in Magdeburg trainiert. Es war die 4. deutsche Goldmedaille an der Seine, dazu gab es einmal Bronze. Das waren die Nachrichten.
2: Das Wetter in der Schlagerwelt bis und am Abend heiter bis sonnig, im Verlauf meist wolkenlos, trocken bei 21 bis 24 Grad. In der Nacht neben dünnen Schleierwolken oftmals sternklar und trocken, Tiefstwerte 15 bis 8 Grad. Morgen wieder sonnig, zum Abend gebietsweise mehr Wolken, örtlich Schau- und Hitzegewitter bei Höchstwerten von 30 bis 35 Grad. Am Montag wechselnd bewölkt, vereinzelt Schauer, weiter hochsommerlich heiß.
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2: Am Welttag der Katzen geht es in der 118. Zeitreise durch die deutschsprachige Musik hier in Holgers Schlaguniversum im Programm der MDR Schlagerwelt um unsere geliebten Vierbeiner. Katze Bertha wurde einst in der Kindersendung He Du mit Wolfgang Lippert besungen. Das Lied ist vom Duo Minitraum, welches aus Rainer Schmidt, der auch den Titel schrieb, und Michael Matthies bestand. Katze Bertha erschien 1984 auf einer Amiga-Single.

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1: Ein Hund, eine Katze und eine Maus, das besang Mary Rose auf ihrem Album Leben von 2005. Holgers Schlaguniversum auf Zeitreise durch die deutschsprachige Musik zum Thema Katzen. Die Hauskatze zählt zu den beliebtesten Heimtieren in unserem Land. Rund 15,7 Millionen Katzen leben mit uns. Das sind etwa 24% der Haushalte. Es heißt ja auch, Hunde haben Herrchen oder Frauchen, Katzen haben Bedienstete. Dies bestätigte auch unsere Umfrage bei Ihnen.
2: Das stimmt hundertprozentig bis 300. Wir sind die Bediensteten, die Katzenhalter und machen das gerne für unsere Lieblinge. Gehören zur Familie, 100%. Die Mauz, die Miezen, wenn was nie gefällt oder wenn sie was haben wollen und die bedrängen einen so lange, bis man nachgibt. Meine Katzen, bin ich die Bedienstete und ich erfülle jeden Wunsch, fast jeden Wunsch. Aber manchmal schimpfe ich auch, aber das geht dort rein und dort auf der anderen Seite wieder raus. Und wenn ich nie hingucke, wird das Gleiche nochmal vollführt.
3: Wie soll sie sonst klarkommen, eine Katze, wenn sie drin lebt? Da muss sie ja.
4: Bei uns haben die Katzen Vorrang, das ist richtig. Und werden bedient von meiner Frau. Und das wissen die auch ganz genau.
5: Die kommen an den Tisch und miauen, ne? Wenn sie was haben wollen. Ich kenne die Ton ganz genau, wenn sie was wollen.
4: Das ist so mit den Katzen.
1: Ganz ehrlich, mir geht es ja auch so, wenn mich eine Katze nur anschaut, dann bin ich hin und weg, wie verzaubert und kann gar nichts anderes tun, als ihr jeden Wunsch zu erfüllen. Ein Liebeslied für eine Katze ist jetzt notwendig und das bringt uns Chris Dirk zu Gehör, erschien 2012 auf ihrem Album Nur eine Sommerliebe.

Mädchen werden auch gern mit Katzen verglichen. So auch bei Udo Lindenberg, wie wir aus seiner Langspielplatte Panische Zeiten von 1990 hören konnten. Unsere 118. Zeitreise ist den Katzen dieser Welt gewidmet und so mancher Künstler oder Künstlerin hat diesem miauenden Wesen ein Lied geschrieben. So auch Purple Schulz. 1988 veröffentlichten sie die Single Kleine Welt, darauf als B-Seite der Titel Katz und Maus.

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Miau, Annette Louisane war das mit ihrem Porträt über die Katze aus ihrem Album Bohem von 2004. Haben Sie vielleicht Ähnlichkeiten mit Ihrer Katze wiedererkannt? Katzen faszinieren uns und eigentlich werden wir ja von ihnen gesteuert. Denn nicht der Mensch hat sich die Katze ausgesucht, die Katze hat den Menschen für sich entdeckt. 1965 entstand die von niemand Geringerem als Jürgen Roland erfundene Krimi-Miniserie Die Katze im Sack. Und darum geht es. Eine Katze ist die hübsche und reiche Maureen Crosby, denn sie steckt junge Männer wie Vic Malloy zu Dutzenden in den Sack. Und was ihr nicht mit Charme gelingt, das besorgt sie eben mit ihrer Pistole. Maureen ist die Schlüsselfigur in dem gefährlichen Spiel. Und das können Sie gern auf DVD im Handel erwerben. Wir hören daraus jetzt die Titelmelodie, doch zuvor aus dem Traumzauberbaum von Reinhard Lacomi. Mary Lou erschien als Langspielplatte 1980.

0: Wetter in der Schlagerwelt. Heiter bis sonnig, im Verlauf meist wolkenlos, endet dieser Sonnabend bei 21 bis 24 Grad. In der Nacht neben dünnen Schleierwolken ein meist wunderbarer, klarer Sternenhimmel bei Tiefstwerten von 15 bis 8 Grad. Morgen wieder viel Sonne, zum Abend gebietsweise zunehmend wolkiger, örtlich Schau- oder Hitzegewitter bei Höchstwerten von 30 bis 35 Grad. Am Montag wechselnd bewölkt, vereinzelt Schauer, weiter hochsommerlich heiß.
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0: Sie hören die 118. Zeitreise durch die deutschsprachige Musik in Holgers Schlaguniversum, hier in dem der Schlagerwelt mit dem Thema Katzen. Hätten Sie gedacht, dass Klaus Lage auch ein bekennender Katzenfan ist? 1980 veröffentlichte er seine Langspielplatte Musikmaschine, darauf sein Bekenntnis: Ich liebe Katzen.

Wir hörten Veronika Fischer mit ihrem Titel Schwarze Katze aus dem 1995 veröffentlichten Album Träumer in Holgers Schlaguniversum. Wenn Sie an Katzen denken, dann fallen Ihnen sicherlich auch viele Filmtitel ein, wie Die Katze auf dem heißen Blechdach oder Disneys Aristocats. Große Popularität erreichte auch Bob der Streuner, Garfield oder Der rosarote Panther. Auch wenn Katzen nicht immer dabei die Hauptrolle spielen. Doch heute stehen sie hier im Rampenlicht und jeder dürfte wohl das Märchen vom gestiefelten Kater kennen. Um gestiefelte Katzen geht es jetzt auch im Lied von Michael Hansen aus dem Jahre 1972.

In Österreich ist sie ein Superstar, Stefanie Werger, auch wenn sie inzwischen ihre Karriere beendet hat. Wir hörten von der sympathischen, in Maria Lankowitz, also in der Weststeiermark geborenen Sängerin, den Song Kater Sem aus ihrem Album Mit uns die Zeit aus dem Jahre 1998. Auf unserer Zeitreise geht es nun zurück ins Jahr 1963 und zu einer frühen Aufnahme von Frank Duval, der vor allem mit seinen Musiken zur Serie Derrick große Erfolge feiern konnte. 1963 veröffentlichte er die Single Katz und Maus.

Das war Johanna von Kotschian mit Der Kater lässt das Mausenlicht aus dem Jahre 1978. Der Song diente gleichzeitig als Titel für den gleichnamigen Film. Im italienischen Original Il Gatto und von niemandem Geringerem als Ennio Morricone geschrieben. Ebenfalls erfolgreich wurde das berühmte Katzenmusical Cats von Andrew Lloyd Webber. 1981 feierte Cats Premiere in London. 1983 holte Peter Weck das Stück ans Theater an der Wien und Angelika Milster hatte mit Erinnerung einen großen Erfolg in der Hitparade. Wir hören aus der Hamburger Aufführung jetzt das Stück Gambi-Katze.

1950 erschien der Film Die Dritte von rechts im Kino, darin der sehr populäre Schlager Winke Winke mit Evelyn Künneke. Nach langer Zeit mal wieder im Radio zu hören in Horkers Schlaguniversum.

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0: 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Um 16 Uhr mit Ralf Valencia. In Bulgarien ist eine Drohne nahe einer Gaspipeline explodiert. Ministerpräsident Romian Radev sagte, die Drohne sei aus Rumänien kommend in den bulgarischen Luftraum eingedrungen und nahe der Grenze detoniert. Der Explosionsort liege in unmittelbarer Nähe der Transbalkan-Pipeline. Die bulgarische Kompressorstation sei etwa 1000 Meter entfernt, die dazugehörige rumänische Station sogar nur 200 Meter. Es sei aber kein Schaden an der Infrastruktur entstanden. Die Drohne sei zuvor weder im bulgarischen noch im rumänischen Luftraum entdeckt worden. Die Ukraine verfügt nach Angaben von Präsident Volodymyr Zelensky über praktisch keine intakten Wärmekraftwerke mehr. Zelensky sagte in der serbischen Hauptstadt Belgrad, Grund seien die nahezu täglichen russischen Angriffe. Mit Serbiens Präsident Alexander Vucic habe er über die Herausforderungen gesprochen, vor denen die Ukraine in diesem Winter stehen werde. Es ist Zelenskys erster Besuch in Serbien. Das Land ist traditionell eng mit Russland verbunden und stark von russischen Gaslieferungen abhängig. In Ungarn ist ein Kritiker von Ex-Ministerpräsident Viktor Orbán als nächster Staatspräsident nominiert worden. Laut dem aktuellen Regierungschef Peter Modja soll der frühere Präsident des Obersten Gerichtshofs Andreas Baca das Amt begleiten. Baca habe sich konsequent für Rechtsstaatlichkeit und die Unabhängigkeit der Justiz eingesetzt. Die Wahl des 76-Jährigen durch das Parlament gilt als sicher. 2011 war Baca von Orbáns Regierung als Chef des Gerichtshofs abgesetzt worden, 3 Jahre vor Ende seiner Amtszeit. Ein Reisebus mit deutschen Touristen ist in Norwegen umgestürzt. Laut dem öffentlich-rechtlichen Rundfunksender NRK war der Bus in zentralen Norwegen auf einer Fernstraße in einer Kurve umgekippt. An Bord seien 34 Deutsche gewesen. Mehrere von ihnen seien leicht verletzt. 4 seien in Krankenhäuser gebracht worden. Warum sich der Unfall ereignete, ist noch unklar. Mit einem Fiasko ist Magdeburg in die neue Saison der zweiten Bundesliga gestartet. Der FCM unterlag zu Hause Eintracht Braunschweig mit 1:6. Bundesliga-Absteiger Heidenheim schlug Aufsteiger Osnabrück 4:3. Weiter spielten Darmstadt, Holstein, Kiel 2:2 und Karlsruhe trennte sich von Bielefeld 2:1. Das waren die Nachrichten.
1: Das Wetter in der Schlagerwelt, heiter bis sonnig, im Verlauf meist wolkenlos, endet dieser Sonnabend bei 21 bis 24 Grad. In der Nacht neben dünnen Schleierwolken ein meist wunderbarer, klarer Sternenhimmel bei Tiefstwerten von 15 bis 8 Grad. Morgen wieder viel Sonne, zum Abend gebietsweise zunehmend wolkiger, örtlich Schau- oder Hitzegewitter bei Höchstwerten von 30 bis 35 Grad. Am Montag wechselt bewölkt, vereinzelt Schauer, weiter hochsommerlich heiß.
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1: Wir sind auf der 118. Zeitreise durch die deutschsprachige Musik in Holgers Schlaguniversum im Programm der MDR Schlagerwelt. Alle Titel sind zum Welttag der Katzen, den beliebten miauenden Vierbeinern, gewidmet. Die Erfurter Petra Zieger veröffentlichte 1987 ihre zweite Langspielplatte mit ihrer Band bei Amiga. Der Titel Katzen bei Nacht. Das gab der Langrille dann den Namen und heimst den Bong auch einen silbernen Bong ein.

0: Nachdem Reinhard Tesch die Gruppe Metropol 1983 verlassen hatte, nahm er den Titel Carter Moore für sein neues Projekt Reinhard Tesch und Co. auf. Den Titel, den wir eben hören konnten. Holgers Schlaguniversum auf der 118. Zeitreise zum Thema Katzen, und da bestimmen die Stubentiger ja oftmals den Ablauf zu Hause, wie sie uns auch verraten haben.
1: Die Katzen bestimmen den Rhythmus, nicht die Menschen. Die Katzen, die haben keine Herrchen, die haben Diener. Die sind stur, lassen sich sehr schwer erziehen. Also nicht so wie beim Hund, den kann man das schneller beibringen. Ich meine, ich habe eine Katze, der habe ich auch Sitz beigebracht, das geht schon. Meine große Tochter hat eine Katze, die abortiert wie so ein Hund, die bringt Spielzeug wieder zurück, aber es ist schwieriger.
2: Ich kann zwar auch hören, aber meistens macht die Katze das, was sie will.
1: Der Kater von uns macht die Türen alle auf. Entweder machen wir die Türklinke nach oben, haben wir zum Teil auch, oder man muss halt die Wohnungstür abschließen. Ich bin jetzt einmal morgens aufgestanden, stand die Wohnungstüre offen, demzufolge auch unten die Haustüre, weil er hat sich rausgelassen. Er springt auf die Türklinke drauf und macht die Türen sich auf und geht dann halt eine Runde spazieren.
3: Wir haben zwei Katzen und die sind schon so, dass sie bestimmen, wie es lang geht. Wenn die fressen wollen und so, da kommen die ran und schmusen so lange, oder die beißen mich sogar in die Wade.
4: Die machen, was die wollen. Das ist wie bei meiner Frau, ne? Die kannst du nicht erziehen. Die macht, was sie will.
0: Es ist schon erstaunlich, zu was Katzen alles in der Lage sind. Bei dem gegenwärtigen Wetter liegen die aber auch ganz gern in der Sonne. Katzen schlafen ja ohnehin fast den ganzen Tag. Katzen in der Sonne, so heißt es nun aus dem Album Zeit für Engel von 1990 von Juliane Werding.

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1: Das war Elias Hadjus aus Berlin mit das berühmte Lied mit der Katze aus seinem Debütalbum Wir brauchen nichts von 2016. In Holgers Schlaguniversum hören Sie bekannte Lieder, Raritäten, unentdeckte Perlen und lang schon nicht mehr gehörte Songs und das jeweils zu einem Thema. Dem Thema Katzen widmete sich auch Heinrich Heine. 1975 veröffentlichte Katja Epstein ihre Langspielplatte Katja Epstein singt Heine, darauf der Titel Mein Kind. Wir waren Kinder.

Als D&CE den Titel Cake by the Ocean veröffentlichten, hätten sie sicherlich nicht gedacht, dass daraus mal die deutsche Version Hunde und Katzen werden würde. 2016 nahm Tamina Edwards damit beim 22. Kiddie Contest in Österreich teil.

0: Das Wetter in der Niederschlagewelt bis und am Abend heiter bis sonnig, im Verlauf meist wolkenlos, trocken bei 21 bis 24 Grad. In der Nacht neben dünnen Schleierwolken oftmals sternklar und trocken, Tiefstwerte 15 bis 8 Grad. Morgen wieder sonnig, zum Abend gebietsweise mehr Wolken, örtlich Schau- und Hitzegewitter bei Höchstwerten von 30 bis 35 Grad. Am Montag wechselnd bewölkt, vereinzelt Schauer, weiter hochsommerlich heiß.
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0: Die 118. Zeitreise durch die deutschsprachige Musik im Programm Dem der Schlagerwelt ist den Katzen zum Weltkatzentag gewidmet. Über die Katzenaugen sang 1984 Cindy Berger mit ihrer Cindy's Company. Das Lied ist ein italienischer Hit von Nada und hieß im Original Amore Disperato.

Den Ausspruch, ich kauf doch nicht die Katze im Sack, kennen Sie sicherlich auch. Sprichworte gibt's morgen wieder bei meiner Kollegin Katharina Herz im Sonntag mit Herz. Wir hörten aber die Katze im Sack, besungen von Roland Neudert in Holgers Schlaguniversum. Das Lied fand ich im Rundfunkarchiv und stammt aus dem Jahre 1982. Wenn ich Sie jetzt fragen würde, welche Zeichentrickserie verbinden Sie mit Udo Jürgens? Vielen Dank für die Blumen. Dann würden Sie sofort sagen, Tom und Jerry. Wir hören das Titellied jetzt in der Fassung vom Vokalsextett Allegria aus deren Album Windstärke 6, welches 2011 veröffentlicht wurde.

lösen wir jetzt das Liederbattle aus der letzten Sendung auf. Entscheiden konnten Sie sich ja aus 4 verschiedenen Aufnahmen vom heiteren Duett zweier Katzen. In Ihrer Gunst hat die spanische Opernsängerin Montserrat Caballé wohl am schönsten miaut. Sie bekam von Ihnen 57,2%.

Und wir sind schon wieder mitten im neuen Liederbattle. Dieses Mal stelle ich Ihnen vier verschiedene Aufnahmen des Titels Die Gitarre und das Meer vor. Welche der folgenden Fassungen möchten Sie nächste Woche in voller Länge hören? Ist es Vorschlag 1 mit Roberto Blanco? Jimmy

Stimmen Sie ab und beteiligen Sie sich mit Ihrem Votum an der nächsten Sendung. Schreiben Sie eine E-Mail an mdr-schlagerwelt@mdr.de, mdr-schlagerwelt@mdr.de oder schreiben Sie eine WhatsApp-Nachricht an 0162 1084633. 0162 1084633. Vergessen Sie Ihre Anschrift nicht und vielleicht sagen Sie mir ja auch wieder Ihre Meinung zur heutigen Sendung.

Das war der Kater Mikesch aus der Augsburger Puppenkiste, 1964 erstmals im Fernsehen zu sehen. Ende des Jahres soll ja ein neuer Spielfilm mit der Puppenkiste dann in unsere Kinos kommen. Ich bin schon sehr gespannt darauf. Hören Sie jetzt das Schlaflied für deine Katze vom bayerischen Künstler Willi Astor aus seinem Album von 2003 The Sound of Islands Volume 3.

Das war Peter Skodowski mit Die Katzen und Kätzchen aus dem Jahre 1984. Wenn Sie sich an dieser Sendung beteiligen wollen, dann stimmen Sie für kommenden Sonnabend beim Liederbattle mit ab. Welche Fassung von Die Gitarre und das Meer möchten Sie nächste Woche hier in voller Länge hören? Ist es Vorschlag 1 mit Roberto Blanco, Vorschlag 2 mit der Gruppe Hiss, Vorschlag 3 mit Elke Winter und Vorschlag 4 singt Freddy Quinn. Schreiben Sie wie immer eine E-Mail an mdr-schlagerwelt@mdr.de, mdr-schlagerwelt@mdr.de oder schicken Sie eine WhatsApp-Nachricht an 0162 1084633. 0162 1084633. Vergessen Sie Ihre Handschrift nicht und sagen Sie mir gern Ihre Meinung zur heutigen Sendung. So, die Katze schnurrt und ist vollkommen entspannt. Ich hoffe, Ihnen geht es ebenso. Das war es fast in Holgers Schlaguniversum zum Welttag der Katzen. Eines möchte ich noch erwähnen. Als Kind las ich sehr gern das Buch Kater Schnurr mit den blauen Augen. Vielleicht erinnert sich der eine oder andere auch an dieses Kinderbuch. So, das war's jetzt. Ich bedanke mich für Ihr Interesse und fürs Zuhören. Nächste Woche dreht sich dann alles um die Gitarre. Ich wünsche Ihnen jetzt noch einen angenehmen Sonnabendabend sowie ein entspanntes, erholsames Augustwochenende. 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Hier geht es gleich weiter mit der ARD Schlagerparty und Kevin Wager, bevor gleich Ido Zanki Schau mich nicht so an über schlafende Katzen singt, sage ich Adieu. Holger Ralf Erz sagt für heute auf Wiederhören, wo immer Sie gerade die MDR Schlagerwelt eingeschaltet haben, bitte bleiben Sie mir und dem deutschen Schlager treu.

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1: Uhr. Klingbeil will offenbar Steuerfreibeträge für große Vereine senken. Frankfurter SPD-Urgestein Klaus Lösterling ist tot. Darmstadt 98 startet mit Unentschieden in neue Saison. Das Wetter weiter viel Sonne bei 27 bis 33 Grad. Mein Name ist Stefan Schiebelhut. Von der geplanten Einkommensteuerreform sind erste Details bekannt geworden. Dem ARD-Hauptstadtstudio liegt ein Referentenentwurf vor. Demnach will Finanzminister Klingbeil den Steuerfreibetrag für Vereine kürzen von 5.000 auf 1.000 Euro. ARD-Korrespondentin Bianca Schwarz.
2: Erzielt ein Verein dann Gewinne über 1.000 Euro, wird das gesamte Einkommen steuerpflichtig, darunter bleibt es steuerfrei. Ehrenamtliche und gemeinnützige Vereinsarbeit soll davon nicht betroffen sein. Das Finanzministerium verspricht sich davon rund 45 Millionen Euro Steuermehreinnahmen. Im Referentenentwurf geht es auch um das Kindergeld. Es soll im kommenden Jahr um 8 Euro steigen. 2028 soll eine weitere Erhöhung um 5 Euro folgen, auf dann 272 Euro.
1: Bundesverkehrsminister Bilger hat die Aussetzung des Sonntagsfahrverbots für Lkw in einigen Bundesländern verteidigt. Die Firmen bräuchten diese Flexibilität jetzt. Bilger sagte im Deutschlandfunk, der Schritt schaffe zusätzliche Transportmöglichkeiten. Unter anderem der Umweltverband BUND hatte die Aussetzung des Sonntagsfahrverbots für Lkw kritisiert. Frankfurter SPD-Urgestein Klaus Oesterling ist tot. Der langjährige Stadtverordnete und SPD-Fraktionschef ist gestern nach langer Krankheit im Alter von 74 Jahren gestorben. Als Verkehrsdezernent hatte Oesterling unter anderem den Ausbau der U-Bahn-Linie 5, die Regionaltangente West und die Umsetzung der roten Radwege vorangetrieben. Oberbürgermeister Josef würdigte Oesterling als brillanten Kopf in Verkehrs- und Haushaltsfragen. Er sei ihm ein Ratgeber und Freund gewesen. Auf Mallorca haben bis zu 2000 Menschen gegen den Massentourismus demonstriert. Die Kundgebung fand diesmal im Westen der Insel, in der Stadt Sollier, statt. Die Menschen protestierten, weil durch den Tourismus die Wohnungsnot immer größer wird. Vor 2 Wochen hatten Zehntausende in Palma demonstriert. Dabei hatte es auch Auseinandersetzungen mit der Polizei gegeben. Die gab es diesmal nicht. Im ersten Spiel der neuen Saison der zweiten Fußball-Bundesliga hat sich Darmstadt 98 ein Unentschieden erkämpft. Gegen Holstein Kiel stand es im eigenen Stadion zur Halbzeit 0:2, aber dann sind die Lilien zurückgekommen und die Partie endete 2:2. Trainer Florian Kohfeldt sagte uns, die Mentalität bei seinem Team habe einfach gestimmt.
3: Die musste ich gar nicht einfordern, die hat diese Mannschaft vom ersten Tag an den Tag gelegt und da arbeiten wir weiter dran, wir bestärken sie, wir fachen sie an und ich verstehe, dass nach 0-2 Rückstand viel über Mentalität geredet wird. Ich fand uns aber, was Struktur, Raumbesetzung, Pressingabläufe angeht, fand ich uns über 90 Minuten die bessere Mannschaft.
1: Außerdem spielten Heidenheim-Osnabrück 4:3, Karlsruhe-Bielefeld 2:1 und Magdeburg-Braunschweig 1:6. In der dritten Liga hat Wien Wiesbaden sein Heimspiel gegen Preußen-Münster 1:3 verloren. Das waren die Nachrichten.
4: Das Wetter für Deutschland, heiß und fast überall sonnig. Morgen keine großen Veränderungen. Ab Sonntagnachmittag kann es ein paar wenige Schauer und Gewitter geben. An der Nordsee morgen maximal 24, am Oberrhein bis zu 36 Grad. Die neue Woche, die bringt erstmal wenig Abkühlung und Regen. Montag werden es 36 Grad, Dienstag bis zu 33. Das Neueste aus unserem Verkehrszentrum, die A1 Lübeck Richtung Fehmarn, ist zwischen Pahnsdorf und Scharbeutz nach einem Unfall gesperrt. A2 Dortmund Richtung Braunschweig, zwischen Dreieck Hannover West und Hannover Lahe ist die Fahrbahn bis Montag 5 Uhr wegen Bauarbeiten gesperrt. Derzeit 3 Kilometer Stau auf der A3 Passau Richtung Nürnberg zwischen Schwarzach und Bogen und das nach einem Unfall, da ist die Fahrbahn aktuell gesperrt. A7 Würzburg Richtung Fulda zwischen Bad Kissingen-Obertulba und Bad Brückenau-Volkers 6 Kilometer Stau im Baustellenbereich. Die A9 Berlin Richtung Halle-Leipzig ist zwischen Coswig und Fockerode nach einem Unfall im Baustellenbereich komplett gesperrt. A661 Oberursel Richtung Egelsbach zwischen Frankfurt-Heddernheim und Frankfurt-Eckenheim Reinigungsarbeiten auf dem rechten Fahrstreifen. Im Bereich Gräfenwiesbach wird wegen eines Waldbrandes gebeten, alle Fenster und Türen bitte geschlossen zu halten. Und bitte achten Sie heute ganz besonders auf die Fahrradfahrer, die mit der HR-Radtour unterwegs sind. Heute Nachmittag geht's vom Habichtswald bis zum Endpunkt der heutigen zweiten Tagesetappe zurück nach Nordhessen ins schöne Baunatal.
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4: Endlich wieder Samstag, endlich wieder mit Ihnen zusammen eine gute Zeit haben. Hallo! Starten wir mit einem richtig guten Oldie von Cliff Richard, einem Hit zum Mitsingen von Jürgen Drews und aktuellem Schlager von Maite Kelly.
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Wir feiern die ARD Schlagerparty. Hier können Sie die Musik mitbestimmen. Welchen Hit wollen Sie heute in unserer gemeinsamen Party hören? Machen Sie sich gerne Gedanken und schreiben Sie eine Mail an schlagerparty@ard.de. Steffi in Schimmeldewoog, das ist im Odenwald, hat direkt eine Mail geschickt und sie wünscht ihrer Tochter Lotta und Lottas Freunden ganz viel Spaß auf der Kerwe in Siedelsbrunn. Und da steht nämlich heute Abend die Rodensteiner auf der Bühne. Als kleines Warm-up wünscht sie sich für alle den aktuellen Titel Ciao, Ciao, Amore.

Andrea Berg hat einen neuen Titel gestern frisch veröffentlicht. Er heißt Das kann uns keiner nehmen. Mich hat er noch nicht ganz so überzeugt beim ersten Hören, aber es gibt ja Titel, die muss man vielleicht 2-3 Mal hören, dann werden sie immer besser. Jetzt höre ich ihn einfach ein zweites Mal und vielleicht hören Sie ihn jetzt zum allerersten Mal. Wer ihn schon öfters gehört hat, ist Lisette aus Kirchheim und sie hat sich den Titel direkt bei uns gewünscht. Perfektes Timing, denn jetzt gibt's die ARD-Schlagerparty-Premiere vom neuen Andrea Berg-Titel. Wir hören jetzt mal genauer.

0: toller Gute-Laune-Hit von Lionel Richie. Und damit schauen wir auf die Straßen. Es ist eine Minute nach 5:30. A1 Lübeck Richtung Fehmarn zwischen Rathe, Kau und Scharbeutz 6 Kilometer Stau. A2 Dortmund Richtung Braunschweig zwischen Dreieck Hannover West und Hannover Lahe ist die Fahrbahn bis Montag 5 Uhr wegen Bauarbeiten gesperrt. Die A3 Passau Richtung Nürnberg ist zwischen Schwarzach und Bogen nach einem Unfall gesperrt, derzeit 3 Kilometer Stau. Auch Stau auf der A7 Würzburg Richtung Fulda zwischen Bad Kissingen, Obertulba und Bad Brückenau-Volkers 6 Kilometer und das im Baustellenbereich. 3 Kilometer Stau nach einem Unfall auf der A8 Stuttgart Richtung München zwischen Märklingen und Ulm-Ost. Die A9 Berlin Richtung Halle-Leipzig zwischen Coswitz und Fockerode nach einem Unfall im Baustellenbereich ist die Fahrbahn da gesperrt. Die A45 Gießen Richtung Dortmund ist zwischen Dillenburg und Haiger-Burbach wegen Brückenarbeiten gesperrt, dadurch 3 Kilometer Stau ab Herborn-West. Und schauen wir noch auf die A661 Oberursel Richtung Egelsbach zwischen Frankfurt-Heddernheim und Frankfurt-Eckenheim Reinigungsarbeiten auf dem rechten Fahrstreifen.
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0: Hallo, du kannst nicht immer 17 sein, da hat Chris Roberts recht, den hören wir gleich. Davor liefert Anna-Karina Wojcik aktuellen kraftvollen Schlager.

So klingt die ARD-Schlagerparty. Sabine in Leun, die freut sich jetzt, denn sie wird von ihrem Mann Carsten gegrüßt. Und für sie gibt's jetzt den Titel Alemannia von Christine Stark.

0: Ja, Roland Kaiser. Es gibt zwei aktuelle Meldungen aus unserem Verkehrszentrum. Vorsicht auf der A3 Köln-Frankfurt zwischen Wiesbadener Kreuz und Rauenheim. Da befindet sich eine Person auf der Fahrbahn. Und Vorsicht auch auf der A5 Frankfurt Richtung Darmstadt. Zwischen Frankfurter Kreuz und Zeppelinheim liegt ein Metallrohr auf der Fahrbahn. Weiter geht es mit Ihren Musikwünschen.
1: Gute Kevin, hier ist der Bernd aus Niedereschbach. Ich wünsche mir an diesem sonnigen Samstagnachmittag für unsere Schlagerparty das Lied von Foxclub Fürstenfeld und grüße damit alle Freunde, Verwandte und Bekannte, besonders meine Freunde von der Freitagsrunde und dort die Runde, die Birgit, die Christine, die Sabrina, die Gudrun, meine Mama, mein Papa, sowie alle Freunde und Verwandte, ansonsten auch alle H4-Hörer und Schlagerhörer von der Schlagersendung heute. Langsam.

0: Wir feiern in der ARD Schlagerparty gleich nach den Nachrichten weiter mit einem schönen Klassiker von Michael Holm. Nur ein Kuss Maddalena.
1: Nur ein Kuss Maddalena. Wir sind hier ganz allein.
0: Und Modern Talking, Sherry Sherry Lane. Ich freue mich drauf. Bis gleich.

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1: Uhr. Klingbeil will offenbar Steuerfreibeträge für große Vereine senken. Verkehrsminister Bilger verteidigt Aussetzung von Sonntagsfahrverbot. Darmstadt 98 startet mit Unentschieden in neue Saison. Das Wetter in der Nacht 19 bis 10 Grad, morgen sonnig bis 36 Grad, dabei einzelne Schauer und Gewitter. Mein Name ist Andreas Gerlach. Auf große Vereine wie Wirtschaftsverbände oder Profisportvereine könnten bald höhere Steuern zukommen. Dem ARD-Hauptstadtstudio liegt ein Referentenentwurf aus dem Bundesfinanzministerium hervor. Danach will Finanzminister Klingbeil den Steuerfreibetrag für Vereine mit wirtschaftlichen Interessen deutlich senken, von 5.000 auf 1.000 Euro. Klingbeil erhoffe sich dadurch mehr Steuereinnahmen. Ausgenommen blieben gemeinnützige Vereine, also beispielsweise kleine Sport-, Musik- oder Feuerwehrvereine. In Rheinland-Pfalz, Niedersachsen und Nordrhein-Westfalen sowie im Saarland dürfen Lkw morgen auf den Autobahnen fahren. Diese Länder haben das Sonntagsfahrverbot ausgesetzt. Bundesverkehrsminister Bilger hat die Entscheidung im Deutschlandfunk verteidigt. Aus der Nachrichtenredaktion Christoph Johansen.
2: Der CDU-Politiker verwies auf das Niedrigwasser in deutschen Flüssen, das den Warentransport derzeit massiv beeinträchtigt. Unternehmen brauchten jetzt Flexibilität und zusätzliche Möglichkeiten, so Bilger. Der Bundesverband der deutschen Industrie begrüßte die Entscheidung. Das könne die Auswirkungen des Niedrigwassers abmildern und die Wertschöpfungsketten stabilisieren. Kritik kommt von der Umweltorganisation BUND. Die Verlagerung von Transporten auf die Straße belaste Mensch und Klima.
1: Nach dem Fund einer Sprengstoffdrohne am Flughafen Leipzig-Halle hat die Polizei einen Posten mit einem speziellen Radarsystem zur Drohnenerkennung installiert. Die Bundespolizei will dazu keine Details nennen. Nach einem Bericht des Nachrichtenportals Tag24 kann das Radarsystem anfliegende Drohnen auf größere Distanzen erkennen und deren Flugbahn verfolgen. Heute ist ein weiterer Vorfall bekannt geworden. Wie die Bundeswehr bestätigte, wurden zwei Drohnen über einem Bundeswehrstandort in Nordrhein-Westfalen gesichtet. Nach der Landtagswahl in Sachsen-Anhalt würde die Führung der Bundes-CDU ihren Landesverband nicht frei über eine Koalition mit der AfD entscheiden lassen. Das hat Unionsfraktionschef Frei der Funke Mediengruppe gesagt. Normalerweise halte sich die Bundespartei bei der Regierungsbildung in den Ländern raus. Bei dieser grundsätzlichen Frage sei aber die ganze Partei betroffen. Frei verwies auf das Kooperationsverbot mit der AfD. Das könne nicht je nach Bundesland anders beantwortet werden. Glimpflicher Saisonauftakt für Darmstadt 98. Der Fußball-Zweitligist hat sich 2:2 unentschieden von Holstein Kiel getrennt. Zur Halbzeit lagen die Lilien noch 0:2 hinten. hr-Sportreporter Mathis Hohm.
3: Nach einer Stunde brachte Liliencoach dann Neustürmer Lee in die Partie, der sofort etwas mehr Spielfreudigkeit bei den Darmstädtern ausströmte und in der 76. Minute mit seinem Anschlusstreffer die in der Mittagssonne fast eingeschlafenen Fans aufweckte. Mit dem Anschluss im Rücken kam Darmstadt dann das erste Mal in dieser Partie etwas mehr auf, belohnte sich durch den Kopfballtreffer von Vukotic am Ende dann noch mit dem Ausgleich und dem Endstand von 2:2.
1: Die anderen Ergebnisse aus der zweiten Liga: Heidenheim-Osnabrück 4:3, Karlsruhe-Bielefeld 2:1 und Magdeburg-Braunschweig 1:6. Und das waren die Nachrichten.
4: Was macht das Wetter bei uns in Deutschland? Heiß und fast überall sonnig. Morgen keine großen Veränderungen. Ab Sonntagnachmittag kann es ein paar wenige Schauer und Gewitter geben. An der Nordsee morgen maximal 24 Grad, am Oberrhein bis zu 36. Die neue Woche, die bringt erstmal wenig Abkühlung und Regen. Montag erwarten wir bis 36 Grad, Dienstag bis 33. Das Neueste aus unserem Verkehrszentrum. Vorsicht auf der A3 Köln Richtung Frankfurt zwischen Mönchhof-Dreieck und Kelsterbach steht ein defektes Fahrzeug auf dem linken Fahrstreifen. Stau gibt es auf der A1 Lübeck Richtung Fehmarn zwischen Rathekau und Scharbeutz 4 Kilometer. A2 Dortmund Richtung Braunschweig zwischen Dreieck Hannover West und Hannover Lahe ist die Fahrbahn bis Montag 5 Uhr wegen Bauarbeiten gesperrt. Weiter mit der A3 Passau Richtung Nürnberg. Hier ist zwischen Schwarzach und Bogen nach einem Unfall die Fahrbahn gesperrt. Derzeit 5 Kilometer Stau ab Metten. A7 Würzburg Richtung Fulda zwischen Bad Kissingen, Obertulbach und Bad Brückenau-Volkert 6 Kilometer Stau im Baustellenbereich. Weiter mit der A3 Stuttgart Richtung München zwischen Märklingen und Ulm-Ost. 3 Kilometer Stau nach einem Unfall. A9 Berlin Richtung Halle-Leipzig zwischen Kosewitz und Vockerode. Ein Unfall auf dem rechten Fahrstreifen, auch im Baustellenbereich. Letzte Meldung für die A661 Oberursel Richtung Ingelsbach zwischen Frankfurt-Heddernheim und Frankfurt-Eckenheim. Reinigungsarbeiten auf dem rechten Fahrstreifen. Wenn Sie unterwegs sind, kommen Sie gut an.
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4: Guten Abend, schön, dass Sie mit dabei sind.
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0: Wir bekommen so viele gute Musikwünsche von Ihnen. Verraten Sie doch auch gerne Ihren Musikwunsch. Unser Anrufbeantworter ist kostenfrei erreichbar, rund um die Uhr, unter der Telefonnummer 0800 4x7224. 0800 4x7224.
1: Mein Name ist Helmut Weyand aus dem Wittgensteiner Land. Ich wünsche mir von Sasko Ausenig und die Oberkleiner das Lied Hallo kleine Maus. Und damit grüße ich alle, die mich kennen, in nah und fern. Einen besonderen Gruß geht an Jasmin Sänger aus Siegen und an alle Hörer, die mich kennen im Raum 100.000. Und einen besonderen Gruß an den Moderator Kevin Wager. Mach weiter so. Ich wünsche allen einen schönen Samstagabend und viel Spaß mit der Musik.

0: Wir feiern die ARD-Schlagerparty. Bei diesem Wetter momentan gibt es die einen, die freuen sich über die Temperaturen und die anderen würden es gerne etwas kälter haben. Wie geht's Ihnen da? Am Wetter ändern können wir ja jetzt nichts, aber die passende Musik dazu spielen. Also wer eher Lust auf Abkühlung und Winter hat, für den hätte ich diesen Titel hier im Angebot. Ja, und wer den Sommer eher genießt, für den hat Mary Rose den richtigen Titel.
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0: Welchen der beiden Hits sollen wir gleich komplett hören? Rufen Sie gerne kostenfrei an und sagen Sie Sommer oder Winter unter der Nummer 0800 442 802. Ich wiederhole nochmal kostenfrei 0800 442 802. Und der Titel, der zuerst zwei Stimmen bekommt, der gewinnt. Und wir gehen jetzt mal hier ans Telefon. Hier ist die ARD Schlagerparty. Mit wem spreche ich denn? Hallo? Ja, das klappt nicht. Dann gehen wir mal hier rein. Hallo, guten Abend. Mit wem spreche ich?
2: Ja, hier ist die Petra Schweizer aus Frankfurt. Ich wünsche mir die Mary Rose.
0: Sehr gut, Petra. Vielen Dank. Genießen Sie den Abend denn?
2: Ja, auf jeden Fall. Wir sind im Garten und genießen das herrliche Wetter.
0: Ach schön, dann viel Spaß weiterhin im Garten. Liebe Grüße.
2: Dankeschön, tschüss.
0: Ein Punkt für Mary Rose. Wer ist denn in dieser Leitung? Guten Abend, mit wem spreche ich?
3: Hallo, Walter Reck aus Bad Münstereppenburg an der Nahe.
0: Walter, welchen Titel soll es denn für Sie sein?
3: Habe ich richtig gehört, Mary Rose?
0: Mary Rose oder Wolfgang Ambros mit Skifahren?
3: Die Mary Rose. Und die wird zwar nicht gewinnen, Skifahren ist natürlich ein Hammer, aber ich liebe die Mary Rose.
0: Aber sie hat jetzt mit ihrer Stimme automatisch gewonnen, denn mit ihrer Stimme hat Mary Rose jetzt schon zwei Stimmen und damit hören wir jetzt Sommer von Mary Rose.
3: Dankeschön.
0: Schönen Abend Ihnen.
3: Ja, Stammhörer sind wir.
0: Ach, dann ganz, ganz liebe Grüße und genießen Sie den Abend mit uns.
3: Dankeschön.
0: Tschüss.
3: Tschüss.

0: die ARD Schlagerparty. Wir fahren gleich weiter mit Bugs Fizz. Pietro Basile. Und ganz viel mehr. Jetzt ist es 6:30. Nee, andersum 6:30 schon, wie schnell die Zeit vergeht. 6:30, ein Blick auf die Straßen. Vorsicht auf der A45 Gießen Richtung Aschaffenburg. Zwischen Münzenberg und Wölfersheim liegt ein Metallrohr auf der Fahrbahn. Die A1 Fehmarn Richtung Lübeck zwischen Scharbeutz und Rathekau. 8 Kilometer stockender Verkehr. A2 Dortmund Richtung Braunschweig zwischen Dreieck Hannover West und Hannover Lahe ist die Fahrbahn bis Montag 5 Uhr wegen Bauarbeiten gesperrt. Es geht auf die A3 Passau Richtung Nürnberg. Hier ist zwischen Schwarzach und Bogen nach einem Unfall die Fahrbahn gesperrt, deswegen derzeit 4 Kilometer Stau ab Metten. A3 Frankfurt Richtung Köln zwischen Kelsterbach und Mönchhofdreieck, 3 Kilometer stockender Verkehr. Stau auf der A7 Würzburg Richtung Fulda zwischen Bad Kissingen, Obertulba und Bad Brückenau-Volkers, 6 Kilometer im Baustellenbereich. A8 Stuttgart Richtung München zwischen Märklingen und Ulm-Ost, 3 Kilometer Stau nach einem Unfall. A9 Berlin Richtung Halle-Leipzig zwischen Coswig und Fockerode, ein Unfall auf dem rechten Fahrstreifen, auch das im Baustellenbereich. Gute Fahrt Ihnen!
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0: Schön, dass wir zusammen diesen Abend verbringen. Bugs Fizz heizen uns jetzt gleich richtig ein. Und davor gibt's Ladies Night von Francine Jordi.

So klingt der Samstagabend. Jonna hört uns über NDR Schlager im Bliedersdorf, das ist in Niedersachsen. Und Jonna möchte gern Stefan Ross sich wünschen mit Party miteinander. Großer Fan auf jeden Fall von Stefan Ross, liebt auch immer wieder sonntags. Da ist die Freude ja groß, wenn es morgen um 10.03 Uhr wieder im Ersten losgeht mit Stefan Ross und immer wieder sonntags. Und wir hören ihn jetzt schon mit Party miteinander. Hier ist Stefan Ross.

0: Die Party für uns alle, da lacht der Pietro Basile. Von uns allen, für uns alle, denn Sie bestimmen ja die Musik mit. Welchen Musikwunsch wollen Sie denn? Schicken Sie mir gerne zum Beispiel Ihre Grüße und auch Ihre Sprachnachricht über WhatsApp an 069 155 4x4. Kostenfrei zu uns 069 155 4x4.
1: Hallo lieber Kevin, hallo liebes Schlagerparty-Team. Ich bin der Eckhardt aus Ehringshausen. Ich würde mich freuen, wenn Sie den ganz, ganz neuen Titel von Vincent Groß und Tim Peters spielen würden. Ich frage für einen Freund. Der ist gestern erst rausgekommen und passt wunderbar in die Schlagerparty. Ich grüße ganz Schlager Deutschland und wünsche ein wunderschönes Wochenende.

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Patrick Lindner. Am Samstagabend, wenn Sie die App, oder andersrum, wenn Sie, ich fange nochmal an, wenn Sie, ja, jetzt habe ich den Faden verloren. 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
1: Vereine sollen offenbar höhere Steuern zahlen. Verkehrsminister verteidigt Aussetzung von Sonntagsfahrverbot. Trockenheit führt zu mehreren Bränden in Hessen. Das Wetter in der Nacht 19 bis 10 Grad, morgen sonnig bis 36 Grad, dabei einzelne Schauer und Gewitter. Mein Name ist Andreas Gerlach. Auf große Vereine wie Wirtschaftsverbände

0: Oder Profisportvereine könnten bald höhere Steuern zukommen. Dem ARD-Hauptstadtstudio liegt ein Referentenentwurf aus dem Bundesfinanzministerium vor. Danach will Finanzminister Klingbeil den Steuerfreibetrag für Vereine mit wirtschaftlichen Interessen deutlich senken, von 5.000 auf 1.000 Euro. Klingbeil erhoffe sich dadurch mehr Steuereinnahmen. Ausgenommen blieben gemeinnützige Vereine, also beispielsweise kleine Sport-, Musik- oder Feuerwehrvereine. Bundesverkehrsminister Bilger hat verteidigt, dass einige Bundesländer das Sonntagsfahrverbot für Lkw ausgesetzt haben. Wegen des Niedrigwassers in vielen Flüssen müssen mehr Waren auf der Straße transportiert werden. Bilger sagte im Deutschlandfunk, die Unternehmen bräuchten jetzt diese Flexibilität. Aus der Nachrichtenredaktion Christine Schumann.
1: Das Aussetzen des Sonntagsfahrverbots für Lkw ist laut Bilger außerdem nur ein Punkt. Es gäbe viel mehr Pläne, um auf das Niedrigwasser zu reagieren. Zum Beispiel sollten vermeidbare Baustellen wegfallen, etwa die Sanierung einer Schleuse, und die Bahn solle zusätzliche Kapazitäten für den Güterverkehr bereitstellen. Der BUND hatte kritisiert, es sei keine Lösung, den Schiffstransport durch tausende Lkw-Fahrten zu ersetzen.
0: Das Bundesinnenministerium plant offenbar Änderungen beim Personalausweis. Die Rheinische Post berichtet, künftig könnte die Adresse darauf wegfallen. Aus der Nachrichtenredaktion Thomas Bertsch.
2: Bisher muss die Adresse beispielsweise bei Umzügen mit einem Aufkleber auf dem Personalausweis aktualisiert werden. Verzichte man auf die Adresse, würde das die Bürokratie entlasten, schreibt die Zeitung und beruft sich auf einen Ministeriumssprecher. Im Gespräch seien bei der neuen Generation der Ausweise auch ein größeres Foto und weitere Sicherheitsmerkmale, wie etwa ein spezieller Code. Bis Ende kommenden Jahres wird demnach an der Konzeption des neuen Personalausweises gearbeitet.
0: Die Trockenheit in Hessen hatte auch heute zu mehreren Bränden geführt. So brannten ein 10.000 Quadratmeter großes Feld in Solms im Lahn-Dill-Kreis und ein Stück Wald in Rothenburg an der Fulda. Außerdem ein 4.800 Quadratmeter großes Waldstück in einem Ortsteil von Gräfenwiesbach im Taunus. HR-Reporterin Gabi Beck.
3: Kurz vor 3 Uhr haben die Sportler auf dem naheliegenden Sportplatz von Hundstadt die offenen Flammen im Wald gesehen und sofort die Feuerwehr alarmiert. Die kam aus insgesamt 5 Gemeinden aus dem Hochtaunuskreis und hatte den Brand schon nach knapp 2 Stunden unter Kontrolle. 200 Feuerwehrleute konnten nur mit Abstand löschen, da der Wald mit Munition aus dem Zweiten Weltkrieg belastet ist. Teilweise griffen die Flammen auf das naheliegende Gelände des heutigen Versorgungslagers der Bundespolizei über.
0: Darmstadt 98 hat sich zum Saisonauftakt der zweiten Fußball-Bundesliga ein Unentschieden erkämpft. Die Lilien holten einen 0:2 Rückstand zu Hause gegen Holstein Kiel noch auf und trennten sich schließlich 2:2. Außerdem spielten Heidenheim Osnabrück 4:3, Karlsruhe Bielefeld 2:1 und Magdeburg Braunschweig 1:6. Und das waren die Nachrichten.
4: Das Wetter für Deutschland, noch immer heiß und fast überall sonnig. Morgen keine großen Veränderungen, ab Sonntagnachmittag kann es ein paar wenige Schauer und Gewitter geben. An der Nordsee morgen maximal 24 Grad, am Oberrhein erwarten wir bis zu 36 Grad. Die neue Woche, die bringt erstmal wenig Abkühlung und Regen. Montag erwarten wir 36 Grad, Dienstag werden es bis zu 33 Grad. Hallo liebe Autofahrer, die A1 Fehmarn Richtung Lübeck zwischen Scharbeutz und Rathekau, 6 Kilometer stockender Verkehr. A2 Dortmund Richtung Braunschweig zwischen Dreieckhannover West und Hannover Lahe ist die Fahrbahn bis Montag 5 Uhr wegen Bauarbeiten gesperrt. 7 Kilometer Stau auf der A3 Würzburg Richtung Frankfurt zwischen Weibersbrunn und Hößbach. Weiter mit der A3 Frankfurt Richtung Köln zwischen Kelsterbach und Mönchhofdreieck 3 Kilometer stockend. A7 Würzburg Richtung Fulda zwischen Bad Kissingen, Obertulba und Bad Brückenau-Volker 6 Kilometer Stau im Baustellenbereich. Auch im Baustellenbereich gibt es Probleme auf der A9 Berlin Richtung Halle-Leipzig zwischen Coswig und Fockerode. Ein Unfall auf dem rechten Fahrstreifen im Baustellenbereich. A66 Fulda Richtung Frankfurt. Die Abfahrt Gründau-Rotenbergen ist wegen eines Unfalls auf der anschließenden K903 Richtung Freigericht gesperrt. Bitte weiträumig umfahren. B43A Obertshausen Richtung Hanauer Kreuz. In Höhe Hanau-Wolfgang steht ein defekter Pkw auf dem Beschleunigungsstreifen.
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6: Ja, guten Abend. Aktueller Schlager von Fantasy, einen internationalen Ohrwurm von Carl Douglas und ein richtig schöner Schlagerklassiker von Iron Sheer. So eine Mischung, die gibt es nur hier.
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Mittlerweile kommen ja viele aus dem Urlaub, aus dem Sommerurlaub wieder zurück. Und genauso ist es auch bei Basti und Lara mit ihrer zauberhaften Tochter Ida und Lea. Das hat Inge Hör in Werther verraten, denn sie grüßt die Nachbarn, die jetzt gerade aus Kroatien zurückkommen und möchte sie willkommen heißen in ihrem schönen Zuhause mit Björn Landberg und dem Titel Hier bin ich zu Hause.

0: Das Neueste aus dem Verkehrszentrum. Vorsicht auf der A3 Köln Richtung... Vorsicht auf der A3 Richtung Köln. So rum. Zwischen Raststätte, Limburg, Ost und Diez liegt ein Reifen auf der Fahrbahn. A1 Fehmarn Richtung Lübeck zwischen Scharbeutz und Rathekau. 4 Kilometer stockender Verkehr. A2 Dortmund Richtung Braunschweig zwischen Dreieck Hannover West und Hannover Lahe ist die Fahrbahn bis Montag 5 Uhr wegen Bauarbeiten gesperrt. A3 Würzburg Richtung Frankfurt zwischen Weibersbrunn und Hößbach 7 Kilometer Stau. Wir bleiben auf der A3, jetzt Frankfurt Richtung Köln zwischen Kelsterbach und Mönchhof Dreieck 3 Kilometer stockend. Die A4 Chemnitz Richtung Erfurt zwischen Hohenstein, Ernsttal und Glauchau Ost ist wegen Bergungsarbeiten die Fahrbahn gesperrt. A7 Würzburg Richtung Fulda zwischen Bad Kissingen, Obertulba und Bad Brückenau-Volkers, 6 Kilometer Stau im Baustellenbereich. Letzte Meldung, da geht's auf die A9 Berlin Richtung Halle-Leipzig zwischen Coswig und Fockerode, ein Unfall auf dem rechten Fahrstreifen im Baustellenbereich.
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0: Hallo, ich freue mich sehr über den nächsten Titel, den habe ich nämlich früher geliebt. Lotus Blume, die Flippers am Samstagabend.
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1: Vanessa Mai am Samstagabend. Ich liebe die Vielseitigkeit in der Musik bei der ARD Schlagerparty. Jetzt der nächste Beweis. Monika und Rolf, die sitzen nämlich gemütlich auf dem Balkon und genießen diesen Abend mit uns gemeinsam allen. Und sie wünschen sich von Queen, I Want to Break Free.

0: Ja, Semino Rossi, einen Musikwunsch schaffen wir diese Stunde noch. Und es macht immer Spaß, wenn man nicht nur von ihnen liest, sondern auch sie mal hört. Und bei dem nächsten Wunsch, da muss ich schon ein bisschen schmunzeln.
1: Hallo, hier ist Finn Kaup aus Köln und wir feiern heute den Schlager und freuen uns, wenn ihr bei der ARD Schlagerparty von Marc Eggers Mon Amour spielt. Das wäre super, vielen Dank.
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Die Schlagerparty mit Kevin Wagert. Das war's von mir für heute. Vielen Dank für die schöne Zeit. Die Party geht aber direkt weiter mit der ARD Schlagerparty. Nonstop mit dabei Marianne Rosenberg, Wolfgang Petri, Andy Borg und viele, viele mehr. Genießen Sie den Abend.

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1: Um 20 Uhr mit Andreas Gerlach. Bei dem Vorfall mit einer Sprengstoffdrohne am Leipziger Flughafen sehen amerikanische Quellen eine Verbindung zu Russland. Das berichten US-Medien. Aus der Nachrichtenredaktion Sven Weingartner.
2: Das Wall Street Journal beruft sich dabei auf US-amerikanische Beamte, die Geheimdienstberichte gelesen haben. Der Sender CNN zitiert einen Verteidigungsbeamten damit, die USA seien zu dem Schluss gekommen, dass die Drohne von einem russischen Geheimdienst sei. Bundesinnenminister Alexander Dobrindt sprach von einem hybriden Angriff fremder Mächte. Russland selbst wies jegliche Verantwortung zurück. Am Flughafen Leipzig war diese Woche in der Nähe ukrainischer Transportflugzeuge eine Drohne entdeckt worden. Sie war mit Sprengstoff und Zünder bestückt.
1: Von der geplanten Einkommensteuerreform sind erste Details bekannt geworden. Dem ARD-Hauptstadtstudio liegt ein Referentenentwurf vor. Danach will Finanzminister Klingbeil den Steuerfreibetrag für Vereine kürzen von 5.000

0: auf 1.000 Euro. ARD-Korrespondentin Bianca Schwarz.
1: Erzielt ein Verein dann Gewinne über 1.000 Euro, wird das gesamte Einkommen steuerpflichtig, darunter bleibt es steuerfrei. Ehrenamtliche und gemeinnützige Vereinsarbeit soll davon nicht betroffen sein. Das Finanzministerium verspricht sich davon rund 45 Millionen Euro Steuermehreinnahmen. Im Referentenentwurf geht es auch um das Kindergeld. Es soll im kommenden Jahr um 8 Euro steigen. 2028 soll eine weitere Erhöhung um 5 Euro folgen, auf dann 272 Euro.
0: Bundesverkehrsminister Bilger hat die Aussetzung des Sonntagsfahrverbots für Lkw in einigen Bundesländern verteidigt. Die Firmen bräuchten diese Flexibilität jetzt. Bilger sagte im Deutschlandfunk, der Schritt schaffe zusätzliche Transportmöglichkeiten. Allerdings sei noch viel mehr geplant, um auf das Niedrigwasser in Flüssen zu reagieren. Glimpflicher Saisonauftakt für Darmstadt 98. Der Fußball-Zweitligist hat sich 2:2 unentschieden von Holstein Kiel getrennt. hr-Sportreporter Mathis Hohm.
2: Nach einer Stunde brachte Liliencoach dann Neustürmer Lee in die Partie, der sofort etwas mehr Spielfreudigkeit bei den Darmstädtern ausströmte und in der 76. Minute mit seinem Anschlusstreffer die in der Mittagssonne fast eingeschlafenen Fans aufweckte. Mit dem Anschluss im Rücken kam Darmstadt dann das erste Mal in dieser Partie etwas mehr auf, belohnte sich durch den Kopfballtreffer von Vukotic am Ende dann noch mit dem Ausgleich und dem Endstand von 2:2.
0: Die anderen Ergebnisse der zweiten Liga: Heidenheim-Osnabrück 4:3, Karlsruhe-Bielefeld 2:1 und Magdeburg-Braunschweig 1:6. Und das waren die Nachrichten. Das Wetter: in der Nacht meist sternklar bei 20 bis 9 Grad. Morgen meist sonnig, von Südwesten kommen Wolken mit Schauern und Gewittern bei 20 bis 36 Grad. Die weiteren Aussichten: am Montag im Norden wolkiger mit Regen, sonst häufig Sonne, einzelne Gewitter bis 36 Grad. Am Dienstag oft sonnig, im Norden auch lockere Wolken, vereinzelt Gewitter bis 34 Grad. Und die Zeit, es wird 20.03 Uhr.
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0: A1 Fehmarn Richtung Lübeck, zwischen Scharbeutz und Rathekau 4 Kilometer stockender Verkehr. A2 Dortmund Richtung Braunschweig, zwischen Dreieck Hannover West und Hannover Lahr ist die Fahrbahn bis Montag früh 5 Uhr wegen Bauarbeiten gesperrt. A3 Würzburg Richtung Frankfurt, zwischen Weibersbrunn und Hößbach 7 Kilometer Stau. A7 Würzburg Richtung Fulda, zwischen Bad Kissingen Obertulba und Bad Brückenau Volkers 6 Kilometer Stau im Baustellenbereich. A9 Berlin Richtung Halle-Leipzig zwischen Coswig und Fockerode. Ein Unfall auf dem rechten Fahrstreifen im Baustellenbereich.
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Hier ist die Nadine aus Habichtswald. Ich würde mich heute sehr gerne auf Nick P. freuen mit den Füßen im Meer. Vielen lieben Dank und allen ein schönes Wochenende.

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1: Um 21 Uhr mit Andreas Gerlach. Bei dem Vorfall mit einer Sprengstoffdrohne am Leipziger Flughafen sehen amerikanische Quellen eine Verbindung zu Russland. Das berichten US-Medien. Aus der Nachrichtenredaktion Sven Weingärtner.
2: Das Wall Street Journal beruft sich dabei auf US-amerikanische Beamte, die Geheimdienstberichte gelesen haben. Der Sender CNN zitiert einen Verteidigungsbeamten damit, die USA seien zu dem Schluss gekommen, dass die Drohne von einem russischen Geheimdienst sei. Bundesinnenminister Alexander Dobrindt sprach von einem hybriden Angriff fremder Mächte. Russland selbst wies jegliche Verantwortung zurück. Am Flughafen Leipzig war diese Woche in der Nähe ukrainischer Transportflugzeuge eine Drohne entdeckt worden. Sie war mit Sprengstoff und Zünder bestückt.
1: Auf große Vereine wie Wirtschaftsverbände oder Profisportvereine könnten bald höhere Steuern zukommen. Dem ARD-Hauptstadtstudio liegt ein Referentenentwurf aus dem Bundesfinanzministerium vor. Danach will Finanzminister Klingbeil den Steuerfreibetrag für Vereine mit wirtschaftlichen Interessen deutlich senken, von 5.000 auf 1.000 Euro. Klingbeil erhofft sich dadurch mehr Steuereinnahmen. Die Trockenheit in Hessen hat auch heute zu mehreren Bränden geführt. So brannten ein Feld in Solms im Lahn-Dill-Kreis und ein Stück Wald in Rothenburg an der Fulda. Außerdem hat ein Waldstück bei Gräfenwiesbach im Taunus gebrannt. Dort konnte die Feuerwehr den Brand nur mit Abstand löschen, da der Waldboden mit Munition aus dem Zweiten Weltkrieg belastet ist. Serbien und die Ukraine wollen künftig enger zusammenarbeiten, trotz der engen

0: Beziehungen Serbiens zu Russland. Das ist ein Ergebnis des ersten offiziellen Besuchs des ukrainischen Präsidenten Selenskyj in Belgrad. Er vereinbarte dort mit seinem serbischen Kollegen Vucic, bis zum Jahresende ein Freihandelsabkommen abzuschließen. ARD-Korrespondent Clemens Fehrenkotte.
1: Der serbische Präsident betonte auf der gemeinsamen Pressekonferenz, dies sei für Serbien von höchster Bedeutung. Der ukrainische Präsident hob hervor, dass bei seinen Gesprächen mit Vucic es um gemeinsame Infrastrukturprojekte sowie die Zusammenarbeit bei der Energie- und Ernährungssicherheit für den kommenden Winter gegangen sei.
0: Darmstadt 98 hat sich zum Saisonauftakt der zweiten Fußball-Bundesliga ein Unentschieden erkämpft. Die Lilien holten einen 0:2 Rückstand zu Hause gegen Holstein Kiel noch auf und trennten sich schließlich 2:2. Außerdem spielten Heidenheim Osnabrück 4:3, Karlsruhe Bielefeld 2:1 und Magdeburg Braunschweig 1:6. Und das waren die Nachrichten. Das Wetter in der Nacht meist sternklar bei 20 bis 9 Grad. Morgen meist sonnig, von Südwesten kommen Wolken mit Schauern und Gewittern bei 20 bis 36 Grad. Die weiteren Aussichten am Montag: im Norden wolkiger mit Regen, sonst häufig Sonne, einzelne Gewitter bis 36 Grad. Am Dienstag oft sonnig, im Norden auch lockere Wolken, vereinzelt Gewitter bis 34 Grad. Die Zeit 21.03 Uhr.
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0: A2 Dortmund Richtung Braunschweig zwischen Dreieck Hannover West und Hannover Lahr ist die Fahrbahn bis Montag 5 Uhr wegen Bauarbeiten gesperrt. A9 Berlin Richtung Halle Leipzig zwischen Coswig und Fockerode ein Unfall auf dem rechten Fahrstreifen im Baustellenbereich.
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1: Hallo, hier ist die Erika aus Gundersblum. Ich wünsche mir das Lied Atemlos von Helene Fischer. Und grüße alle, die mich kennen. Schönes Wochenende.

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0: Hallo, mein Name ist Heinke Hinks. Ich rufe aus Lenzen an der Elbe an und ich wünsche mir das Lied Horst ist ein Held. Ich grüße alle, die mich kennen. Dankeschön.
1: Dieses Lied ist für alle Mütter, die ihre Söhne auf den Namen Horst getauft haben.

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1: Um 22 Uhr mit Andreas Gerlach. Bei dem Vorfall mit einer Sprengstoffdrohne am Leipziger Flughafen sehen amerikanische Quellen eine Verbindung zu Russland. Das berichten US-Medien. Aus der Nachrichtenredaktion Sven Weingärtner.
2: Das Wall Street Journal beruft sich dabei auf US-amerikanische Beamte, die Geheimdienstberichte gelesen haben. Der Sender CNN zitiert einen Verteidigungsbeamten damit, die USA seien zu dem Schluss gekommen, dass die Drohne von einem russischen Geheimdienst sei. Bundesinnenminister Alexander Dobrindt sprach von einem hybriden Angriff fremder Mächte. Russland selbst wies jegliche Verantwortung zurück. Am Flughafen Leipzig war diese Woche in der Nähe ukrainischer Transportflugzeuge eine Drohne entdeckt worden. Sie war mit Sprengstoff und Zünder bestückt.
1: Auf große Vereine wie Wirtschaftsverbände oder Profisportvereine könnten bald höhere Steuern zukommen. Dem ARD-Hauptstadtstudio liegt ein Referentenentwurf aus dem Bundesfinanzministerium vor. Danach will Finanzminister Klingbeil den Steuerfreibetrag für Vereine mit wirtschaftlichen Interessen deutlich senken, von 5.000 auf 1.000 Euro. Klingbeil erhoffe sich dadurch mehr Steuereinnahmen. Ausgenommen blieben gemeinnützige Vereine, also beispielsweise kleine Sport-, Musik- oder Feuerwehrvereine. Die Trockenheit in Hessen hat auch heute zu mehreren Bränden geführt. So brannten ein Feld in Solms im Lahn-Dill-Kreis und ein Stück Wald in Rothenburg an der Fulda. Außerdem ein Waldstück bei Gräfenwiesbach im Taunus. Dort konnte die Feuerwehr den Brand nur mit Abstand löschen, weil der Waldboden mit Munition aus dem Zweiten Weltkrieg belastet ist. Das Bundesinnenministerium arbeitet offenbar an einer neuen Version des Personalausweises, und zwar ohne Adresse. Die Rheinische Post schreibt, dass ein größeres Foto im Gespräch ist und eine neue Technik, um die Identität festzustellen. Ein Adressfeld sei dann nicht mehr nötig. Die Fußballerinnen von Eintracht Frankfurt dürfen weiter von der Champions League träumen. Im Stadion am Brentanobad gewann der Bundesliga-Dritte das Finale des Miniturniers der zweiten Qualifikationsrunde gegen den schwedischen Vertreter Malmö FF mit 2:0. HR-Sportreporterin Martina Knief.
3: Laura Freigang traf doppelt. In der 39. Minute

0: per Kopf nach einer Ecke von Dilara Acigöz und in der 76. Minute aus 16 Metern links unten ins Tor. Eintracht Frankfurt steht damit wie im vergangenen Jahr in den Playoffs zur Champions League. Am Dienstag werden diese in Nyon ausgelost.
1: Und das waren die Nachrichten. Das Wetter in der Nacht meist sternklar bei 20 bis 9 Grad. Morgen meist sonnig, von Südwesten kommen Wolken mit Schauern und Gewittern bei 20 bis 36 Grad. Die weiteren Aussichten am Montag: im Norden wolkiger mit Regen, sonst häufig Sonne, einzelne Gewitter bis 36 Grad. Am Dienstag oft sonnig, im Norden auch lockere Wolken, vereinzelt Gewitter bis 34 Grad. Und die Zeit, es wird 22.03 Uhr.
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1: Vorsicht auf der A3 Köln-Frankfurt. Zwischen Limburg Süd und Bad Camberg befinden sich Personen im Bereich der Fahrbahn. A2 Dortmund Richtung Braunschweig. Zwischen Dreieck Hannover West und Hannover Lahe ist die Fahrbahn bis Montag 5 Uhr wegen Bauarbeiten gesperrt. A9 Berlin Richtung Halle Leipzig. Zwischen Coswig und Focke-Rode ein Unfall auf dem rechten Fahrstreifen im Baustellenbereich. A60 Mainz Richtung Rüsselsheim. Zwischen Mainspitz-Dreieck und Abfahrt Bischofsheim ist der rechte Fahrstreifen nach einem Unfall gesperrt. Die Burg Münster. Im Bereich die Burg Münster kommt es durch Rauchentwicklungen zu Geruchsbelästigung und möglicherweise gesundheitlichen Beeinträchtigungen. Bitte Fenster geschlossen halten und Klimaanlagen sowie Lüftungen abschalten.
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1: Hallo, hier ist die Karin Säuren aus Fulda. Ich wünsche mir von der Michelle das Lied Dein Püppchen tanzt nicht mehr. Und ich grüße damit alle, die in den vergangenen Wochen mir zur Seite gestanden haben. Vielen herzlichen Dank.

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Mein Name ist Andreas Weber. Ich rufe als Wipfer an, Ilmkreis. Und mein Musikwunsch ist Ciao, ciao, Amor für den Rotensteier.

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1: Um 23 Uhr mit Andreas Gerlach. Nach dem Fund einer Drohne mit Sprengstoff auf dem Flughafen Leipzig-Halle berichten US-Medien über eine mögliche Verbindung zu Russland. Das Wall Street Journal beruft sich dabei auf Beamte, die Geheimdienstberichte gelesen haben. Der US-Sender CNN zitiert einen US-Verteidigungsbeamten in Europa mit der Aussage, die USA seien zum Schluss gekommen, dass die Drohne von einem russischen Geheimdienst sei. Russland hatte erklärt, nicht für die Drohne verantwortlich zu sein. Eine weitere Drohne hat diplomatische Verstimmungen zwischen Bulgarien und der Ukraine ausgelöst. Sie kam möglicherweise aus der Ukraine und war in der Nähe einer Gaspipeline in Bulgarien explodiert. Die bulgarische Regierung bestellte den ukrainischen Botschafter ein. Die Ukraine bestreitet, die Drohne absichtlich nach Bulgarien gelenkt zu haben. An einem Badesee in Biebesheim in Südhessen ist am Nachmittag ein Mann verschwunden. Die Polizei brach am Abend eine sofort eingeleitete Suchaktion erfolglos ab. HR-Reporterin Gabi Beck.
2: Feuerwehr und Polizei haben sowohl im Wasser als auch rund um den See alles abgesucht. Das Einzige, was von dem 34-Jährigen aufgefunden wurde, war sein Handy und sämtliche Kleidung. Er war mit seiner Clique schon seit 8 Uhr am Morgen auf dem Freizeitgelände am Wechselsee. Gegen 17 Uhr war seinen Freunden aufgefallen, dass er fehlte.
1: Bundesverkehrsminister Bilger hat die Aussetzung des Sonntagsfahrverbots für Lkw in einigen Bundesländern verteidigt. Die Firmen bräuchten diese Flexibilität jetzt. Bilger sagte im Deutschlandfunk, der Schritt schaffe zusätzliche Transportmöglichkeiten. Allerdings sei noch viel mehr geplant, um auf das Niedrigwasser in Flüssen zu reagieren. Die Fußballerinnen von Eintracht Frankfurt dürfen weiter von der Fußball-Champions League träumen. Im Stadion am Brentanobad gewann der Bundesliga-Dritte das Finale des Miniturniers der zweiten Qualifikationsrunde gegen den schwedischen Vertreter Malmö FF mit 2:0. HR-Sportreporterin Martina Knief.
3: Laura Freigang traf doppelt. In der 39. Minute per Kopf nach einer Ecke von Dilara Acigöc und in der 76. Minute aus 16 Metern links unten ins Tor. Eintracht Frankfurt steht damit wie im vergangenen Jahr in den Playoffs zur Champions League. Am Dienstag werden diese in Nyon ausgelost.
1: Im Abendspiel der zweiten Fußball-Bundesliga haben sich Wolfsburg und Kaiserslautern torlos getrennt. Und das waren die Nachrichten. Das Wetter in der Nacht meist sternenklar bei 20 bis 9 Grad. Morgen meist sonnig, von Südwesten Wolken mit Schauern und Gewittern bei 20 bis 36 Grad. Die weiteren Aussichten

0: Schichten, am Montag im Norden wolkig mit Regen, sonst häufig Sonne, einzelne Gewitter bis 36 Grad. Am Dienstag oft sonnig, im Norden Wolken, vereinzelt Gewitter bis 34 Grad. Die Zeit 23.03 Uhr.
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0: A2 Dortmund Richtung Braunschweig, zwischen Dreieck Hannover West und Hannover Lahr ist die Fahrbahn bis Montag 5 Uhr wegen Bauarbeiten gesperrt. Die A5 Kassel Richtung Frankfurt ist zwischen Bad Homburger Kreuz und Nordwestkreuz Frankfurt nach einem Unfall gesperrt. A9 Berlin Richtung Halle Leipzig, zwischen Coswig und Vockerode ein Unfall auf dem rechten Fahrstreifen im Baustellenbereich. Eine Gefahreninformation für Hessen: in Dieburg-Münster kommt es wegen eines Brandes zu Geruchsbelästigung und Rauchnieder. Schließen Sie Fenster und Türen und schalten Sie Lüftungen und Klimaanlagen ab.
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0: die Nachrichten. Um 0 Uhr mit Felix Sprung. In 4 Bundesländern gilt heute kein Sonntagsfahrverbot für Lkw. Die Landesregierungen von Nordrhein-Westfalen, Rheinland-Pfalz, dem Saarland und Niedersachsen reagieren damit auf das Niedrigwasser in deutschen Flüssen. Aus der Nachrichtenredaktion Kevin Bieler.
1: Viele Binnenschiffe können wegen niedriger Pegelstände weniger transportieren als üblich. Als Reaktion darauf haben 4 Bundesländer das Sonntagsfahrverbot für bestimmte Lkw vorübergehend gelockert. Damit sollen Lieferketten aufrechterhalten und Engpässe vermieden werden, sagt der NRW-Verkehrsminister Krischer. Bundesverkehrsminister Bilger unterstützt das Vorhaben. Er sprach im Deutschlandfunk aber von einem Maßnahmenbündel. So sollten außerdem vermeidbare Baustellen aufgehoben und die Bahn mehr Kapazitäten für den Güterverkehr bereitstellen, sagte der CDU-Politiker. Das fordert auch der BUND, kritisiert aber, dass mit dem Aufweichen des Verbots jetzt noch mehr Lkw auf die Straßen geschickt werden.
0: Nach dem Fund einer Sprengstoffdrohne auf dem Flughafen Leipzig-Halle berichten US-Medien über Hinweise auf eine russische Herkunft des Flugkörpers. Das Wall Street Journal schreibt unter Berufung auf US-Beamte, Washington sei zu dem Schluss gekommen, dass die Drohne von einem russischen Geheimdienst stamme. Bundesinnenminister Dobrindt sprach dagegen von einem hybriden Angriff durch fremde Mächte. Auf bestimmte Vereine in Deutschland könnten bald höhere Steuern zukommen. Verschiedene Medien berichten übereinstimmend über einen entsprechenden Entwurf des Bundesfinanzministeriums. Demnach will Finanzminister Klingbeil die Freibeträge für steuerpflichtige Vereine deutlich senken. Dabei geht es etwa um Vereine mit wirtschaftlichen Interessen, etwa Wirtschaftsverbände. Nicht betroffen wären gemeinnützige Vereine wie beispielsweise kleine Sportvereine. Der VfL Wolfsburg hat einen Sieg zum Saisonbeginn in der zweiten Bundesliga verpasst. Der Bundesliga-Absteiger kam gegen den 1. FC Kaiserslautern nur zu einem 0:0, aus der Sportredaktion Mats Nicholsen.
2: Fast 30 Jahre nach ihrem letzten Zweitligaspiel haben die Wolfsburger zu spüren bekommen, wie kompliziert diese Liga ist. Nur in der ersten Hälfte hatte der VfL gute Torchancen. Auch der Gast aus Kaiserslautern kam zu Möglichkeiten und freut sich über einen Auswärtspunkt zum Saisonbeginn. Der erste Tabellenführer kommt aus Braunschweig. Es sei denn, ein Team schießt am Zweitligasonntag ebenfalls 6 Tore. Die Braunschweiger gewannen 6:1 in Magdeburg. Bundesliga-Absteiger Heidenheim besiegte Aufsteiger Osnabrück 4:3. Darmstadt und Kiel trennten sich 2:2. Karlsruhe gewann 2:1 gegen Bielefeld.
0: Das waren die Nachrichten. Das Wetter in Deutschland. Überall trocken bei Tiefstwerten von 20 bis 12 Grad. Am Tage meist sonnig, im Norden später mehr Wolken, örtlich Schauer und Gewitter. Höchstwerte 23 Grad auf den nordfriesischen Inseln bis 36 Grad im Rhein-Main-Gebiet. Montag wechselhaft, gebietsweise etwas Regen und Gewitter, 20 bis 36 Grad. Dienstag viel Sonne, 18 bis 32 Grad. Es ist 0:03 Uhr.
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1: Um 1 Uhr mit Felix Sprung. In 4 Bundesländern gilt heute kein Sonntagsfahrverbot für Lkw. Die Landesregierungen von Nordrhein-Westfalen, Rheinland-Pfalz, dem Saarland und Niedersachsen reagieren damit auf das Niedrigwasser in deutschen Flüssen. Aus der Nachrichtenredaktion Kevin Bieler.
2: Viele Binnenschiffe können wegen niedriger Pegelstände weniger transportieren als üblich. Als Reaktion darauf haben 4 Bundesländer das Sonntagsfahrverbot für bestimmte Lkw vorübergehend gelockert. Damit sollen Lieferketten aufrechterhalten und Engpässe vermieden werden, sagt der NRW-Verkehrsminister Krischer. Bundesverkehrsminister Bilger unterstützt das Vorhaben. Er sprach im Deutschlandfunk aber von einem Maßnahmenbündel. So sollten außerdem vermeidbare Baustellen aufgehoben und die Bahn mehr Kapazitäten für den Güterverkehr bereitstellen, sagte der CDU-Politiker. Das fordert auch der BUND, kritisiert aber, dass mit dem Aufweichen des Verbots jetzt noch mehr Lkw auf die Straßen geschickt werden.
1: Nach dem Fund einer Sprengstoffdrohne auf dem Flughafen Leipzig-Halle berichten US-Medien über Hinweise auf eine russische Herkunft des Flugkörpers. Das Wall Street Journal schreibt unter Berufung auf US-Beamte, Washington sei zu dem Schluss gekommen, dass die Drohne von einem russischen Geheimdienst stamme. Bundesinnenminister Dobrindt sprach dagegen von einem hybriden Angriff durch fremde Mächte. In Paris gilt jetzt eine Helmpflicht für private E-Scooter-Fahrer. Damit reagiert die Polizei in der französischen Hauptstadt auf die gestiegene Zahl von Unfällen. Caroline Dullard aus Paris.
3: In ganz Frankreich sind nach offiziellen Angaben im letzten Jahr knapp 80 Menschen bei Unfällen mit E-Scootern oder Hoverboards gestorben. Und deshalb muss jetzt ab sofort jeder einen Helm tragen, der mit dem E-Scooter durch Paris düst. Auch Warnwesten oder Kleidung mit Reflektorstreifen sind Pflicht. Wer diese Helmpflicht ignoriert, muss 135 Euro Strafe zahlen. Eine fehlende Warnweste kostet 35 Euro. Die neuen Regeln gelten übrigens auch in den Vororten von Paris. Und in anderen Regionen in Frankreich gibt es so eine Helmpflicht. Auch schon. Und die Regierung überlegt jetzt, landesweit einheitliche Regeln zu schaffen.
1: In der zweiten Fußball-Bundesliga ist der VfL Wolfsburg mit einem Unentschieden in die Saison gestartet. Die Niedersachsen kamen gegen Kaiserslautern nicht über ein 0:0 hinaus. Eintracht Braunschweig gewann dagegen beim 1. FC Magdeburg mit 6:1 und steht vorerst an der Tabellenspitze. Der VfL Osnabrück unterlag in Heidenheim 3:4, Holstein Kiel spielte in Darmstadt 2:2 unentschieden. Der Karlsruher SC besiegte Arminia Bielefeld mit 2:1. Das waren die Nachrichten. Das Wetter in Deutschland, überall trocken bei Tiefstwerten von 20 bis 12 Grad. Am Tage meist sonnig, im Norden später mehr Wolken, örtlich Schauer und Gewitter. Höchstwerte 23 Grad auf den nordfriesischen Inseln bis 36 Grad im Rhein-Main-Gebiet. Am Montag wechselhaft, gebietsweise etwas Regen und Gewitter, 20 bis 36 Grad. Am Dienstag viel Sonne, 18 bis 32 Grad. Es ist 1:03 Uhr.
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1: Um 2 Uhr mit Felix Sprung. Die Aufhebung des Sonntagsfahrverbots für Lkw in einigen Bundesländern wegen des Niedrigwassers in mehreren Flüssen stößt auf ein geteiltes Echo. Kritik kommt von der Umweltorganisation BUND. Aus der Nachrichtenredaktion Henning Knipp.
2: Die Verlagerung von Transporten auf die Mensch und Klima hieß es vom BUND. Besser seien eine Stärkung der Schiene und eine Anpassung der Binnenschifffahrt. Bundesverkehrsminister Bilger verteidigte dagegen die Entscheidung, das Niedrigwasser beeinträchtige den Warentransport massiv. Unternehmen bräuchten jetzt Flexibilität und zusätzliche Möglichkeiten, so Bilger. Der Bundesverband der deutschen Industrie begrüßte die Entscheidung. Das könne die Auswirkungen des Niedrigwassers abmildern. Neben Niedersachsen erlauben vorerst auch Nordrhein-Westfalen, Rheinland-Pfalz und das Saarland Fahrten von Lkw an Sonn- und Feiertagen.
1: Nach dem Fund einer Sprengstoffdrohne auf dem Flughafen Leipzig-Halle berichten US-Medien über Hinweise auf eine russische Herkunft des Flugkörpers. Das Wall Street Journal schreibt unter Berufung auf US-Beamte, Washington sei zu dem Schluss gekommen, dass die Drohne von einem russischen Geheimdienst stamme. Bundesinnenminister Dobrindt sprach dagegen von einem hybriden Angriff durch fremde Mächte. Der Deutsche Wetterdienst hat für den heutigen Sonntag eine Hitzewarnung herausgegeben. Betroffen sind demnach weite Teile des Landes. Aus der Nachrichtenredaktion Ronald Lessig.
3: Der Hitzealarm gilt ab 11 Uhr und vor allem für den Südwesten und Süden von Deutschland. Betroffen sind demnach Gebiete in Bayern, Baden-Württemberg, Hessen und Rheinland-Pfalz. Dort werden Schattentemperaturen um 35 Grad erwartet. Diese Hitzebelastung könne für Menschen gefährlich werden und zu Problemen mit der Gesundheit führen, warnen die Experten. Sie rufen deshalb dazu auf, ausreichend Wasser zu trinken und die Innenräume kühl zu halten. Eine durchgreifende Wetteränderung und Abkühlung ist nach Angaben der Meteorologen erst einmal nicht in Sicht.
1: In der zweiten Fußball-Bundesliga ist der VfL Wolfsburg mit einem Unentschieden in die Saison gestartet. Die Niedersachsen kamen gegen Kaiserslautern nicht über ein 0:0 hinaus. Eintracht Braunschweig gewann dagegen beim 1. FC Magdeburg mit 6:1 und steht vorerst an der Tabellenspitze. Der VfL Osnabrück unterlag in Heidenheim 3:4, Holstein Kiel spielte in Darmstadt 2:2 unentschieden. Der Karlsruher SC besiegte Arminia Bielefeld mit 2:1. Das waren die Nachrichten. Das Wetter in Deutschland. Überall trocken bei Tiefstwerten von 20 bis 12 Grad. Am Tage meist sonnig, im Norden später mehr Wolken, örtlich Schauer und Gewitter. Höchstwerte 23 Grad auf den nordfriesischen Inseln bis 36 Grad im Rhein-Main-Gebiet. Am Montag wechselhaft, gebietsweise etwas Regen und Gewitter 20 bis 36 Grad. Und am Dienstag viel Sonne, im Norden Wolken, im Süden Schauer und Gewitter möglich 18 bis 32 Grad. Es ist 2:03 Uhr.
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